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0: Let's go. Für mich beginnt der Urlaub, wenn ich beim Frühstücken bin und den Eifinger habe.
1: Was?
0: Den Eifinger. Kennst du den Eifinger?
1: Nein.
0: Ich esse nur im Urlaub Ei. Dann lasse ich mir dann immer ein Ei machen, direkt vom Grill. Und wenn dann das Ei so ein bisschen über den Finger läuft und der Finger leicht gelblich ist, das ist für mich Urlaub.
1: Der Eifinger ist dein Urlaubsmoment, Alter.
0: Für mich, dann beginnt der Urlaub.
1: Okay, gut. Nicht, wenn du aussteigst, 30 Grad Hitze, Palmen.
0: Nein, erst der Eifinger.
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0: guten Morgen. Hier ist Energy München. 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Programmverantwortlicher ist Kai Malzkummer. Und jetzt viel Spaß. 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
1: Im Studio Jana Klonikowski. Der DGB kritisiert eine mögliche Anhebung der Pflegeversicherungsbeiträge für Kinderlose. Menschen ohne Kinder zu bestrafen, löst keine strukturellen Probleme, sagte Vorstandsmitglied Piel dem Redaktionsnetzwerk Deutschland. Gesundheitsministerin Waken prüft eine solche Anhebung offenbar. Die meisten Deutschen finden, bei Bildungsgerechtigkeit bleibt noch viel zu tun. Das zeigt eine Umfrage des Deutschen Kinderhilfswerks. Benachteiligte Kinder hätten oft schlechtere Chancen. Das Hilfswerk fordert daher einheitliche Standards und mehr Geld für Kitas und Schulen. In Deutschland wird weiter viel geraucht und gewaped. Knapp ein Fünftel macht das, heißt es vom Drogenbeauftragten der Bundesregierung Streeck. Besonders auffällig, vor allem junge Menschen greifen wieder häufiger zu Zigaretten oder E-Zigaretten. Greuther Fürth hat sich den letzten Platz in der zweiten Fußball-Bundesliga gesichert. Im Relegationsrückspiel setzten sich die Fürther mit 2:0 gegen Drittligist Rot-Weiß Essen durch und machten so die Niederlage aus dem Hinspiel wett. Essen muss damit weiter auf die Rückkehr in die zweite Liga warten.
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3: Es ist schon wieder Mittwoch. Einen wunderschönen
4: guten Morgen.
3: Gemeinsam starten wir rein mit keinerlei Meldungen. Alles cool, es rollt.
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3: Auch da Fehlanzeige noch nichts zu verkünden. Vielleicht habt ihr schon was für uns. Dann ruft gerne durch oder schreibt eine WhatsApp. Wir sind da für euch. 93 3 93 3. Traut euch.
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3: Ja, eigentlich jetzt eine perfekte Zeit, um mal die Fenster aufzureißen, um noch mal ganz kurz zu lüften, bevor es richtig heiß wird, ne?
4: Es wird so schön heute. 30 Grad und Sonne pur gibt es auch heute.
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3: Na dann, einen wunderschönen
4: guten Morgen, München.

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1: Neue Woche.
2: Neues Glück.
1: In dieser verkürzten Woche werden die ersten Punkte eingefahren von und mit Mira. Guten Morgen.
3: Guten Morgen.
1: Hier kommt der Zufallsgenerator und der entscheidet, mit welchen Buchstaben du zocken willst.
0: Z.
1: Wie Zacharias.
2: Eine Stadt mit Z.
3: Gibt.
2: Ein Land.
3: Zypern.
2: Mhm, ein Tier.
3: Zebra.
2: Da verbringst du sehr gerne deine Zeit.
3: Nächstes Thema.
2: Eine Pflanze.
3: Das nächste.
2: Das gibt's an deinem Körper.
3: Zähne.
2: Yes, ein männlicher Vorname.
1: Und da ist die Zeit leider vorbei. Ja, wo gibt's die besten Partys? Natürlich zu Hause, ne?
3: Ja.
1: Hattest du vorhin schon gesagt, das hätten wir gerne 10 lassen. Aber immerhin, neue Wochenführung, 3 Punkte.
2: Passt. Hey.

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1: Im Studio Jana Klonikowski. Der DGB kritisiert eine mögliche Anhebung der Pflegeversicherungsbeiträge für Kinderlose. Menschen ohne Kinder zu bestrafen, löst keine strukturellen Probleme, sagte Vorstandsmitglied Piel dem Redaktionsnetzwerk Deutschland. Gesundheitsministerin Wagen prüft eine solche Anhebung offenbar. Die meisten Deutschen finden, bei Bildungsgerechtigkeit bleibt noch viel zu tun. Das zeigt eine Umfrage des Deutschen Kinderhilfswerks. Benachteiligte Kinder hätten oft schlechtere Chancen. Das Hilfswerk fordert daher einheitliche Standards und mehr Geld für Kitas und Schulen. In Deutschland wird weiter viel geraucht und gewaped. Knapp ein Fünftel macht das, heißt es vom Drogenbeauftragten der Bundesregierung Streeck. Besonders auffällig, vor allem junge Menschen greifen wieder häufiger zu Zigaretten oder E-Zigaretten. Greuther Fürth hat sich den letzten Platz in der zweiten Fußball-Bundesliga gesichert. Im Relegationsrückspiel setzten sich die Fürther mit 2:0 gegen Drittligist Rot-Weiß Essen durch und machten so die Niederlage aus dem Hinspiel wett. Essen muss damit weiter auf die Rückkehr in die zweite Liga warten.
2: Verkehr. Kurz nach 5:30. Es ist eine entspannte Zeit bei uns in der City, denn aktuell ist nichts los.
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2: Auch da ist die Liste noch leer. Ihr könnt jederzeit was draufsetzen. Einfach anrufen. WhatsApp geht natürlich auch wie immer die 93 3 für beides.
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4: Trinkt ganz viel Wasser, cremt euch gut ein mit Sonnencreme und nehmt auf jeden Fall die Sonnenbrille mit, denn es kommt wieder richtig runter. Also die Sonne ballert wieder bei 30 Grad heute.
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2: Und jetzt rein in den Mittwoch, einen wunderschönen
4: guten Morgen München.

0: Wir sind noch mittendrin in der Pollenzeit.
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2: Und dass das in diesem Jahr ein bisschen mehr reinhaut, liegt vielleicht daran, dass ihr in der Stadt wohnt. Denn ich behaupte, in der Stadt gibt es mehr Probleme mit Pollen als auf dem Land.
3: Boah, kann man sich eigentlich gar nicht so vorstellen, ne? Weil da ist ja so viel mehr Natur auf dem Land und viel mehr Bäume und so weiter und so fort. Aber vielleicht ist es in der Stadt so, dass sich das mit den ganzen Abgasen und so gar nicht gut verträgt und noch ein bisschen mehr reinhaut. Also ich sage, das ist Fakt.
2: Interessant. Ich behaupte, in der Stadt gibt es mehr Probleme mit Pollen als auf dem Land. Das ist schon mal
1: Fakt.
2: Aber die Begründung stimmt nicht ganz. Denn die Pflanzen in der Stadt sind oft gestresst.

0: Ja, und dann hauen die extra viele Pollen raus und ganz ohne Pollen zu leben ist natürlich unglaublich schwierig, aber am besten wäre es, irgendwo an die Küste zu fahren oder, und da findet man mich hauptsächlich ganz weit oben in den Bergen.
1: Genau, in den Bergen.

0: Einen wunderschönen
1: guten Morgen.
0: Ihr seid genau richtig, hier ist Energy. Jetzt mit unserem Energy Soundcheck und der kommt heute von Tom Gregory und heißt How It Was Before.
1: Ja, und er hat uns im Energy-Exklusiv-Interview verraten, worum es denn geht in dem Song.
2: The song is actually just about going back home. The last few years I really struggled with because there's a lot of change. I just wanted to write a song about that because it's something that I struggled with for many years going home.
1: Also es geht darum, wirklich zurück nach Hause zu gehen, denn damit hatte er jahrelang Schwierigkeiten gehabt. Da hat sich nämlich ganz, ganz viel geändert, aber das gehört jetzt der Vergangenheit.
0: Und zu seinem neuen Song, und den gibt's jetzt bei Energy. Immer die besten neuen Hits. 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
1: Die Pendler haben es gerade nicht leicht bei uns in der City. Ole, wegen der Stammstreckensperrung herrscht aktuell komplettes Chaos rund um den Hauptbahnhof.
2: Besonders kritisch wurde es gestern Abend am Starnberger Flügelbahnhof. Dort staute sich die Menschenmenge so stark, dass sogar die Polizei eingreifen musste, um die Passagierströme zu regeln.
1: Okay.
2: Noch bis Donnerstag enden alle S-Bahnen aus dem Münchner Westen bereits in Pasing. Wer also in die Innenstadt will, muss auf Ersatzverbindungen umsteigen und dafür vor allem aktuell eins mitbringen, und das ist Geduld,
1: glaube ich.
2: Muss man so sagen.
1: Ja.
2: Dann brauchen wir aber auch weiterhin Geduld, denn auch im Juni gibt es wieder viele Sperrungen bei unserer S-Bahn. Unter anderem sind an zwei Wochenenden wieder Teile der Stammstrecke gesperrt, dann gibt es Bauarbeiten am Westkreuz und wieder an der zweiten Stammstrecke. Teilweise fahren Busse statt S-Bahn, manche Linien enden früher oder fallen sogar komplett aus. Auch Regionalzüge Richtung Starnberg und Garmisch-Partenkirchen sind betroffen, also auch im Juni heißt es wieder vorher lieber über die Verbindung informieren, bevor man fährt. Und dann gibt es bei uns in Deutschland immer mehr Superreiche. Letztes Jahr sind über 1000 Leute dazugekommen, die mehr als 100 Millionen Dollar haben. Also umgerechnet so um die 86 Millionen Euro.
1: Mhm.
2: Die Unternehmensberatung Boston Consulting sagt, die meisten haben vor allem extra Kohle mit Aktien gemacht. Wenn man schon viel hat, kann man da natürlich dann auch das Risiko ein bisschen leichter streuen. Und dann ist es auch nicht so schlimm, wenn die Aktienkurse mal runtergehen.
1: Bist du an der Börse irgendwie tätig?
2: Nee, gar nicht.
1: Ich auch nicht. Wir gehören dann somit nicht dazu, glaube ich.
2: Das stimmt.
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1: Kurz nach 6, da macht die Autofahrt noch einigermaßen Spaß. Da ist das Auto noch halbwegs kühl von der Nacht. Und cool ist es auch auf den Straßen, denn es rollt.
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1: Aber die Blitzer, die sind schon heiß gelaufen. Drei Stück haben wir von euch gemeldet bekommen. In Untermenzing, direkt in der Menzinger Straße. In Bogenhausen in der Siebert. Und in H in der Leonhard-Strell-Straße. Kommt noch mehr dazu. 93 3 93 3. Ruft an oder schickt uns einfach eine WhatsApp.
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4: Es ist so schön, dass ich nichts Neues sagen kann eigentlich. Heute wird es genauso schön sonnig und hot wie gestern. 30 Grad erwarten uns.
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1: Herzlich willkommen an diesem Mittwoch. Einen wunderschönen
4: guten Morgen.
1: Jetzt mit Energy Superstar Bebe Rexha. Die hat eine Instagram-Story hochgeladen. Da teast sie auf ihr neues Musikvideo. Und da geht's richtig heiß zur Sache. 3 Minuten wird da umeinander gemacht. Das wäre mir in diesen Tagen zu heiß.
4: Ja.
1: Momentan Körperkontakt finde ich zu krass. Hier ist sie mit ihrer aktuellen New Religion.
4: Ihr hört Energy. Einen wunderschönen guten Morgen.

0: Sonnencreme und ein Fächer.
1: Und somit herzlich willkommen an diesem Mittwoch. Hier ist Energy, immer die besten neuen Hits, einem wunderschönen.
0: Guten Morgen, ihr Lieben. Das sind auf jeden Fall meine Essentials, glaube ich, die überlebenswichtig sind, wenn ich auf ein Festival gehen würde. Münch, was ist bei dir?
1: Ich brauche auf jeden Fall die Bauchtasche.
0: Ja, das stimmt.
1: Weil ich trage das nie privat. Aber sobald ich irgendwie unterwegs bin, beispielsweise auf dem Festival, dann ist das wirklich das Allerwichtigste. Da habe ich mein ganzes Leben drin,
0: hast
1: in dieser Bauchtasche.
0: Schon vorne, ne?
1: Nicht die hinten, an der Brust natürlich.
0: Mhm. Sehr gut.
1: Die trage ich bewusst und mit breiter Brust wie ein Talerhuhn.
0: Sehr schön. Aber was sind bei euch die Essentials, wenn wir euch auf die Festivals schicken, was wir machen, komplett for free? Was habt ihr da dabei?
2: Bequeme Schuhe, ganz wichtig.
3: Desinfektionsmittel.
4: Oropax sind wichtig. Pesto, Nudeln und so ein Campingkocher.

0: und einen Topf.
1: Ja, das stimmt.
2: Stimmt.
0: Darüber habe ich gar nicht gedacht, dass man ja auch noch was essen muss.
1: Extrem wichtig. Und das Wichtigste ist, die Tickets dabei zu haben. Und die gibt's for free für die größten und geilsten Festivals in Deutschland und ganz Europa. Einfach nur anmelden auf energy.de oder in unserer brandneuen Energy.

0: Summ, summ, summ, Biene flieg herum.
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0: Und mach mir den Honig voll. Daher auch meine Behauptung, für ein Glas Honig müssen zwei Bienen ihr ganzes Leben lang arbeiten. Fakt oder Fake?
2: Fake.
0: Warum?
2: Das geht viel schneller. Also ich glaube nicht, dass die sich so... Das hätte ich ja ein richtig schlechtes Gefühl. Dann ackern die sich ja zu Tode für so ein bisschen Honig. Das ist Fake. Das geht schneller.
0: Okay. Ich behaupte, für ein Glas Honig müssen zwei Bienen ihr ganzes Leben lang arbeiten. Und das ist...
1: Fake.
0: Es sind deutlich mehr. Über 50 Bienen. Denn eine Biene schafft in ihrem Leben maximal 10 Gramm Honig.
2: Oh mein Gott.
0: Siehst du mal, wie fleißig die sind.
2: Ja.
0: Könnte man nicht auch mal wieder Überstunden machen hier.

0: Ja, wer soll's denn dieses Jahr werden? Sommerhit 2026.
1: Ja, der amtierende, sage ich jetzt mal, also der von letztem Jahr ist ja Golden von K-Pop Demon Hunters. Und jetzt wird es Zeit für einen neuen. Münch, was lockst du so ein?
0: Es ist ein Song momentan wieder ganz vorne mit dabei, der vor 20 Jahren rausgekommen ist, und zwar der von Sean Paul. Give it up to me. Und der feiert so ein richtiges Revival, und ich habe den damals schon, wie er rausgekommen ist, sehr, sehr gefeiert und würde mich sehr freuen, wenn das vielleicht im Jahr 2026 unser Sommerhit werden könnte.
1: Fände ich auch geil, aber ich glaube fast, dass es schon irgendwie in Stein gemeißelt ist. Und zwar mit dem Song Swim von der K-Pop-Band BTS.
0: Ja, heiße Anwärter.
1: Der hat ja gerade bei den American Music Awards den Preis für den Song of the Summer gewonnen. Und irgendwie denke ich, ja, das ist schon geritzt.
0: Ja, aber es sind ja noch weitere Kandidatinnen und Kandidaten mit im Rennen. Und welche das sind für den Sommer 2026, das könnt ihr selber rausfinden. Und zwar auf energy.de.
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2: Bei den Löwen fehlt es gerade an ganz viel Geld. Ole, wenn es ganz schlecht läuft, müssen die vielleicht sogar in die Regionalliga absteigen.
3: Der TSV 1860 München braucht bis Anfang Juni rund 2,7 Millionen Euro, damit der Club die Lizenz für die kommende Drittligasaison bekommt. Ein Investor soll laut Berichten einen bestehenden Darlehensvertrag gekündigt haben. Gleichzeitig geht Geschäftsführer Manfred Pauler juristisch dagegen vor. Deswegen sind jetzt auch Transfers und Vertragsverlängerungen aktuell auf Eis gelegt. Die finanzielle Krise kommt jetzt nicht so aus dem Nichts. Hohe Personalkosten, Trainerwechsel und Abfindungen haben bei 1860 erneut ein großes Loch gerissen. Schon jetzt wird darüber spekuliert, ob die Löwen Spieler verkaufen müssen, um die Lizenz dann doch noch zu retten. Sollte das Geld nicht rechtzeitig auftauchen, würde 1860 nach 2017 erneut in die Regionalliga abstürzen. Dann kommen wir von den Löwen zu Elchen. Die haben nämlich im Tierpark Hellerbrunn Zwillinge bekommen. Generell gibt es da gerade ganz viele Jungtiere zu sehen, vom Faultierbaby bis zum Erdmännchen und Zwergrindbaby. Mit ein bisschen Glück bekommt man die dann auch zu sehen. Ich drücke euch auf jeden Fall die Daumen. Und dann sind es ja nur noch gut 2 Wochen bis zur Fußball-WM. Jetzt haben wir in unserem Kader auch alle Nummern vergeben. Daran kann man ja auch immer schon so ein bisschen ableiten, wer vielleicht in der Startelf sein könnte. Manuel Neuer ist mit der 1 fürs Tor gesetzt. Mhm. Die Verteidigung wäre dann nach Nummern Rüdiger, Anton und Tah. Das Mittelfeld würde so aussehen: Kimmich, Pavlovic, Goretzka und im Angriff Havertz, Leveling und Musiala. Nick Woltemade hat als Stürmer die 11. Alle anderen Leute im Kader sind dann durchnummeriert bis 26.
2: Ja, aber mit der Aufstellung, ja, da gehe ich d'accord.
3: Okay.
2: Verkehr. Kurz nach 7:30, entspannte Zeit bei uns in der City. Allerdings denkt dran, die A96 Richtung Lindau ist am Kreuz Memmingen wegen Bauarbeiten noch bis etwa 9 Uhr gesperrt. Also da auf jeden Fall entweder mehr Zeit einplanen oder ja, einen großen Bogen drumherum fahren.
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2: 3 Blitzer on top in H in der Leonhard-Strell-Straße, ist eine Drahtzgerzone, genauso wie in Bogenhausen in der Sieberts und in Allach in der Menzinger Straße ebenfalls Obi vom Gas. Ruft uns an, schreibt uns eine WhatsApp, wenn ihr noch mehr von uns habt heute Morgen. Wie immer 93 3 93 3 für beides.
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5: Es wird auch heute so richtig schön sonnig und hot bei 30 Grad. Nutzt es aus, denn ich habe mich getraut, so ein bisschen die Vorschau anzuschauen. Und ab dem Wochenende kommt auch der Regen dazu, leider Gottes. Deswegen nutzt die 3 Tage noch, die wir haben.
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2: Dann packen wir es rein. Jetzt in den Mittwoch einen wunderschönen.
5: Guten Morgen.
2: Olivia Dean, da habe ich jetzt ein paar Live-Videos gesehen von ihr und die hat eine unglaubliche Aura auf der Bühne. Die hat eine richtige Präsenz und das, finde ich, haben viele Künstlerinnen und Künstler nicht mehr. Sie hat das total. Aber wahrscheinlich liegt es auch an ihrer aktuellen Single, weil sie geht ja recht easy entspannt rein. So easy.
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0: Guten Morgen München.
1: 6.47 Uhr, ganz genau.
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0: Unsere Energy Stars, die K-Pop-Band BTS, haben richtig abgeräumt bei den American Music Awards. Sie haben nämlich den Preis als Künstler des Jahres bekommen.
1: Und dieser Song hat auch eine wichtige Rolle gespielt, denn laut den AMAs ist das auch für sie der Sommerhit 2026.
0: Mhm.
1: Ob das dann wirklich so kommen wird, auch bei uns in Deutschland, das wird sich zeigen. Auf energy.de haben wir nämlich nicht nur BTS da drin, sondern auch noch andere Anwärter für den Sommerhit 2026. Klickt euch einfach mal rein.

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3: Die Pendler haben es gerade nicht leicht bei uns in der City. Ole, wegen der Stammstreckensperrung herrscht aktuell komplettes Chaos rund um den Hauptbahnhof.
10: Besonders kritisch wurde es gestern Abend am Starnberger Flügelbahnhof. Dort staute sich die Menschenmenge so stark, dass sogar die Polizei eingreifen musste, um die Passagierströme zu regeln.
3: Okay.
10: Noch bis Donnerstag enden alle S-Bahnen aus dem Münchner Westen bereits in Pasing. Wer also in die Innenstadt will, muss auf Ersatzverbindungen umsteigen und dafür vor allem aktuell eins mitbringen, und das ist Geduld.
3: Glaube ich.
10: Muss man so sagen.
3: Ja.
10: Dann brauchen wir aber auch weiterhin Geduld, denn auch im Juni gibt es wieder viele Sperrungen bei unserer S-Bahn. Unter anderem sind an zwei Wochenenden wieder Teile der Stammstrecke gesperrt, dann gibt es Bauarbeiten am Westkreuz und wieder an der zweiten Stammstrecke. Teilweise fahren Busse statt S-Bahn, manche Linien enden früher oder fallen sogar komplett aus. Auch Regionalzüge Richtung Starnberg und Garmisch-Partenkirchen sind betroffen, also auch im Juni heißt es wieder vorher lieber über die Verbindung informieren, bevor man fährt. Und dann gibt's bei uns in Deutschland immer mehr Superreiche. Letztes Jahr sind über 1000 Leute dazugekommen, die mehr als 100 Millionen Dollar haben. Also umgerechnet so um die 86 Millionen Euro. Mhm. Die Unternehmensberatung Boston Consulting sagt, die meisten haben vor allem extra Kohle mit Aktien gemacht. Wenn man schon viel hat, kann man da natürlich dann auch das Risiko ein bisschen leichter streuen. Und dann ist es auch nicht so schlimm, wenn die Aktienkurse mal runtergehen.
3: Bist du an der Börse irgendwie tätig?
10: Nee, gar nicht.
3: Ich auch nicht. Wir gehören dann somit nicht dazu, glaube ich.
10: Das stimmt.
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3: Kurz nach 7. Es ist ein entspannter Start in diesem Mittwochmorgen. Aktuell nichts los.
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3: Dafür wird geblitzt in Haar in der Leonhard-Strell-Straße, in Bogenhausen in der Siebert und in Allach in der Menzinger-Straße. Für mehr 93.3, 93.3 anrufen oder eine WhatsApp geht auch.
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0: Schmiert euch gut ein mit Sonnencreme, trinkt ganz viel Wasser und nehmt auch die Sonnenbrille mit, denn es wird auch heute richtig schön sommerlich heiß bei 30 Grad.
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3: Der Wochenstart liegt hinter uns, es geht rein in den Mittwoch, einen wunderschönen...
0: Guten Morgen, ihr Lieben. Ihr kennt unser Energy-Wunschwohnen, präsentiert von ImmoScout24. Und wir hören auch nicht damit auf, wir zahlen euch alles, was ihr möchtet für daheim. Mehr Infos gibt's um 7.10 Uhr.
3: Ich wollte mir ein neues Auto kaufen, wird das dann auch...
0: Reiß mal einen Hund aus.
3: Hier ist Justine mit Turn the Lights Off.

0: Triggerwarnung, jetzt wird's flauschig. Und somit herzlich willkommen an diesem Mittwoch. Hier ist Energy, immer die besten neuen Hits. Einen wunderschönen.
1: Guten Morgen.
0: Es geht nämlich um Kissen. Wir wollten von euch wissen, wie viele Kissen auf dem Bett oder Sofa man haben sollte. Gleich mal vorweg. Mit so einer Liebeserklärung haben wir nicht gerechnet. Achtung.
2: Ich war gerne ohne Ende Kissen in der Wohnung. Sieht schick aus und ist bequem. Mehr ist mehr.
3: So viel wie möglich. Sieht schön aus. Ist zwar ein bisschen doof, wenn man es aufräumen muss, aber sieht toll aus, doch.
2: Ganz, ganz viele. Also ich liebe Kissen im Bett. Ich brauche Kissen, damit es kuschelig und flauschig ist. Ja. Boah, also ich glaube, ich 4 Dekokissen und ein großes Kissen und 2 Kuschelkissen. Immer mehr ist mehr bei Kissen.
4: Viele Kissen, weil es einfach gemütlicher ist. Also auf dem Sofa im Wohnzimmer sind bestimmt 10, 15 Kissen.
1: Ich habe tatsächlich ganz genau 4 auf meinem Bett und 4 auf meiner Couch. Und ganz egal, wie viele ihr haben möchtet, ihr könnt sie euch alle holen.
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1: 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Yes. Ganz egal was. Es müssen auch nicht mal Kissen sein.
0: Nein.
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0: Und ich hätte so gerne eine Bettwurst. Weißt du, was eine Bettwurst ist?
1: So ein Kissen, was man sich zwischen die Beine für Schwangere auch macht, oder
0: auch
1: nicht?
0: Kann man auch hernehmen. Oder halt als langes Kissen, das über das komplette Bett geht. Das ist meistens so rundlich. Das finde ich großartig.
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0: 7.15 Uhr, einen wunderschönen...
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0: In dieser Woche gilt es aktuell, 3 Punkte zu schlagen. Kein Problem vielleicht für die Katharina. Guten Morgen.
3: Guten Morgen.
1: Du, was ist denn so dein Must-Have in deiner Tasche, wenn du packst für ein Festival?
3: Boah, auf jeden Fall Desinfektionsmittel.
1: Ah, ja, stimmt. Ah. Ja. Das ist wichtig.
0: Und ja. Gummistiefel habe ich mir sagen lassen, weil man muss immer mit schlechtem Wetter rechnen.
3: Ja, genauso, in Deutschland ja.
0: In Deutschland definitiv. Und womit

0: jetzt rechnen darfst, ist mit unserem Zufallsgenerator und der entscheidet, mit welchen Buchstaben du jetzt Stadtland Energy zocken wirst.
1: G.
0: Wie Gustav.
2: Eine Stadt mit G.
3: Günzburg.
2: Ein Land.
3: Griechenland.
2: Ein Tier.
3: Gorilla.
2: Eine Märchenfigur.
3: Keine Ahnung, next.
2: Dein Lieblingsfilm.
3: Ach du Scheiße. Nee, next.
2: Eine Sportart.
3: Golfen.
2: Ja. Das machst du immer am Morgen.
3: Gähnen.
2: Ein Kleidungsstück.
3: Gummistiefel.
2: Das brauchst du im Garten? Yes. Ja.
0: Und da ist die Zeit leider vorbei. Habe ich dir den Gummistiefel schon in der Anmoderation gegeben? Herzlichen Glückwunsch, das ist die neue Wochenführung. 6 Punkte! 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

0: Ja, das sind so Songs, die ich schon lange nicht mehr gehört habe. Auch Endless Summer, irre.
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8: Leute, geht raus, lernt ein paar Leute kennen. Ole, München ist offiziell Single-Hauptstadt. In unserer City lebt mittlerweile fast jede zweite Person allein. Laut dem Bayerischen Landesamt für Statistik sind rund 41% aller Haushalte im Freistaat Single-Haushalte. Und besonders extrem ist die Lage halt in den Großstädten wie unsere City München, Nürnberg und Augsburg. Vor allem bei den 25- bis 30-Jährigen wohnen viele allein, Männer häufiger als Frauen. Mhm. Im hohen Alter dreht sich das Bild dann aber. Bei den über 75-Jährigen, die allein leben, sind etwa 3/4 Frauen. Dann bleibt es bei der Murphy-Gang-Hit Skandal im Sperrbezirk auf der Wiesn erlaubt. Wiesn-Chef Christian Schaap hat jetzt klargestellt, der Song werde definitiv nicht verboten. Hintergrund ist ja gerade die Erlanger Bergkirchweih. Dort hatten Festwirte eine Liste mit Liedern bekommen, die als problematisch gelten. Für München ist die Sache aber eindeutig. Skandal im Sperrbezirk sei ein Stück Münchner Musikgeschichte und gehöre seit Jahrzehnten einfach zu Wiesn dazu, so Christian Schaap. Und dann noch eine kuriose Story aus Italien. Der Zoll hat eine Französin gestoppt, weil sie rund 40 Kilo Sand, Muscheln und Steine im Auto dabei hatte. Die Frau war mit der Fähre von Sardinien nach Frankreich unterwegs. Das Problem ist halt einfach, auf Sardinien ist es verboten, Sand oder Steine vom Strand mitzunehmen. Deshalb droht ihr jetzt ein Bußgeld von bis zu 3000 Euro und der beschlagnahmte Sand soll dann sogar wieder an den Strand, wo er geklaut wurde, zurückgebracht werden.
9: Sollen wir mal schnell der Kollegin Dani schreiben, die ist nämlich auch gerade in Sardinien.
8: Oh mein, vielleicht ist sie das.
9: Nein.
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8: Der Berufsverkehr klingelt langsam an. Wir beginnen mit der 99er Westumfahrung Richtung Salzburg. Zwischen Fröttmaning Nord und Kreuzmünchen Nord. Hier steht ein defekter PKW auf dem Standstreifen. Und auf der 99er Westumfahrung Richtung Lindau. Zwischen Neuherberg und Dreieck-Alach steht hier schon 6 Kilometer im Stau. Ansonsten ein bisschen Stop and Go schon auf dem Mittleren Ring.
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8: Und hier die aktuellsten für euch in Allach, in der Menzinger Straße, außerdem in Bogenhausen in der Sieberts und in Haar in der Leonhard-Strell-Straße. 93.3 ist die Nummer für beides, also für WhatsApp und auch fürs Telefon, wenn ihr noch mehr draufsetzen wollt.
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10: Nehmt einen Sonnenschirm mit oder so einen kleinen Ventilator oder auch so einen Fächer, den mag ich ganz gern, wenn euch zu heiß ist in der City, denn wir bekommen auch heute 30 Grad.
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8: Es ist schon wieder Mittwoch, einen wunderschönen...
10: Guten Morgen, ihr Lieben. Die Energy Festivals stehen an. Mhm. Und wenn ihr total überfordert seid, was man so alles mitnehmen sollte, könnte, müsste, dann kein Stress. Wir helfen euch in 10 Minuten.
8: Und wir packen jetzt auf unsere Playlist Miles Smith zusammen mit Niall Horan und Drive Safe.

0: Die besten neuen Hits. Einen wunderschönen.
1: Guten Morgen.
0: Ja, und das sind genau die zwei Sachen, die ich auf dem Festival bestimmt vergessen würde. Aber glücklicherweise gibt es ja auf energy.de for free für euch die Energy Festival Packliste. Und da ist nochmal alles aufgelistet, was unbedingt dabei sein sollte.
1: Und was sind eure Ideen noch so? Was nehmt ihr mit auf dem Festival?
2: Auf jeden Fall eine Trinkflasche, die ich irgendwie immer wieder auffüllen kann.
3: Am besten so wenig wie möglich, ehrlich gesagt. Handy kommt natürlich immer dazu. Aber ich glaube, das ist eigentlich auch das Einzige, weil alles andere kann man nur verlieren.
1: Okay. Also der Typ wäre ich gar nicht. Also wirklich, bei mir muss so viel wie möglich mit, dass mir da ja nichts fehlt.
0: Dana ist auch die Kategorie von Mensch, die auf dem Festival wahrscheinlich mit dem Rolli kommt, oder? Mit so einem Rollkoffer.
1: Mit Sicherheit. Das ist eine gute Idee sogar. Aber das Wichtigste ist ja, dass ihr überhaupt erstmal auf dem Festival kommt.
0: Ja.
1: Und dafür sind auch wir zuständig. Geht auf energy.de und sucht euch aus, auf welches Festival ihr diesen Sommer möchtet. 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

0: 7:47 Uhr. Einen wunderschönen.
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2: Viral oder egal.
0: Die Standleitung ist stabil. Dementsprechend können wir nachschauen, was gerade auf TikTok, Instagram und Co. viral geht. Und das macht traditionell Dana.
1: Yes, und es ist mal wieder was zu essen. Und da bin ich ja immer dabei. Das liebe ich, ja. Ich esse nämlich sehr, sehr gerne. Und zwar ist es ein Gurkensalat im Glas, mehr oder weniger. Also diese Cornichons, was auch immer. Dann kauft man dazu griechischen Joghurt und so Dillgewürz. Mhm. Also so Päckchen angewürzt. Das gibt man alles einfach ins Glas dazu und muss vorher natürlich das Wasser wegmachen, das Gurkenwasser, weil sonst
0: das trinkt man dann schnell
1: das
0: aus.
1: Das ganze Zeug ist, schmeckt wirklich lecker.
0: Ja, aber weiß sonst, ich nicht.
1: Aber sonst ist natürlich das Glas viel zu voll. Ja. Das dann einmal gut shaken und dann kann man das essen. Münch. Das ist eigentlich eine gute Sache für schnell mal in der Mittagspause verdrücken.
0: Zugegeben, normalerweise bin ich bei Trends meistens raus. Das würde ich sogar mal probieren.
1: Ich hab's schon probiert. Ah. Das seht ihr auf Instagram, Energy München, bei uns in der Story. Also guck mal rein, was ich davon so halte.
0: Ja, dann schnapp ich mir auch gleich mal. Ja.

0: Nach Heated Rivalry kommt Off Campus. Eine weitere Serie, die absolut viral geht aktuell und bei der es um Eishockey geht und eine Romanze, aber dieses Mal hetero. Ja. Und ich habe dem Ganzen wirklich, als ich krank war, eine Chance gegeben. Ich muss sagen, es hat mich 0,0 gecatcht. Oh, okay. Ich weiß nicht, woran es lag, aber ich würde es schon nochmal gerne schauen und testen, weil ich wirklich verstehen will, warum alle so in diesem Hype sind.
1: Ja, das kann aber schon mal ein bisschen Valentina Bropin uns erklären. Sie ist Autorin und Kulturjournalistin und hat so eine Idee, wieso Sportromanzen momentan total im Hype sind.
2: Im Sport ist einfach einer der wenigen Orte, wo es immer so wahnsinnig klare Strukturen gibt. Und als Generation sind wir einfach eine Generation, die sich eigentlich insgeheim gerne mehr Orientierung und Struktur wünscht. Mhm. Das ist einfach ein großes Pulverfass an Sehnsüchten meiner Generation, was dort bedient wird.
1: Ja, und das Ganze läuft jetzt auf Amazon Prime, wenn ihr euch Off Campus reinziehen wollt und dem Ganzen eine Chance geben wollt, wie Dana.
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1: Bei den Löwen fehlt es gerade an ganz viel Geld. Ole, wenn es ganz schlecht läuft, müssen die vielleicht sogar in die Regionalliga absteigen.
12: Der TSV 1860 München braucht bis Anfang Juni rund 2,7 Millionen Euro, damit der Club die Lizenz für die kommende Drittligasaison bekommt. Ein Investor soll laut Berichten einen bestehenden Darlehensvertrag gekündigt haben. Gleichzeitig geht Geschäftsführer Manfred Pauler juristisch dagegen vor. Deswegen sind jetzt auch Transfers und Vertragsverlängerungen aktuell auf Eis gelegt. Die finanzielle Krise kommt jetzt nicht so aus dem Nichts. Hohe Personalkosten, Trainerwechsel und Abfindung haben bei 1860 erneut ein großes Loch gerissen. Schon jetzt wird darüber spekuliert, ob die Löwen Spieler verkaufen müssen, um die Lizenz dann doch noch zu retten. Sollte das Geld nicht rechtzeitig auftauchen, würde 1860 nach 2017 erneut in die Regionalliga abstürzen. Dann kommen wir von den Löwen zu Elchen. Die haben nämlich im Tierpark Hellerbrunn Zwillinge bekommen. Generell gibt es da gerade ganz viele Jungtiere zu sehen, vom Faultierbaby bis zum Erdmännchen und Zwergrindbaby. Mit ein bisschen Glück bekommt man die dann auch zu sehen. Ich drücke euch auf jeden Fall die Daumen. Und dann sind es ja nur noch gut 2 Wochen bis zur Fußball-WM. Jetzt haben wir in unserem Kader auch alle Nummern vergeben. Daran kann man ja auch immer schon so ein bisschen ableiten, wer vielleicht in der Startelf sein könnte. Manuel Neuer ist mit der 1 fürs Tor gesetzt.

0: Die Verteidigung wäre dann nach Nummern Rüdiger, Anton und Tah. Das Mittelfeld würde so aussehen: Kimmich, Pavlovic, Goretzka und im Angriff Havertz, Leveling und Musiala. Nick Woltemade hat als Stürmer die 11, alle anderen Leute im Kader sind dann durchnummeriert bis 26.
1: Ja, aber mit der Aufstellung, ja, da gehe ich d'accord.
0: Okay.
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3: Es sind zwar Ferien, aber langweilig wird es nicht auf den Straßen. Beispielsweise auf der A94 Richtung Passau zwischen Marktschwaben und Anzing. Hier läuft gerade Kraftstoff aus. Also bitte fahrt in diesem Bereich ganz besonders vorsichtig. Ist ja rutschig dementsprechend. Dann die 99er Westumfahrung Richtung Nürnberg. Zwischen Fröttmanning Nord und Kreuzmünchen Nord. Hier steht ein defekter PKW auf dem Standstreifen. Und ganz normaler Berufsverkehr auf dem Ring ist angesagt. Stop and go.
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3: Martin, danke schön für den Neuesten. Ihr meldet in Dietersheim und zwar auf der Hauptstraße. Das ist eine 50er-Zone. Außerdem in H in der Leonhard Strell, in Bogenhausen in der Sieberts und in Allach in der Menzinger Straße. 93.3, das ist die Nummer von mir. Ruft gerne an oder schickt uns nur WhatsApp.
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5: Es ist so schön, dass ich nichts Neues sagen kann eigentlich. Heute wird es genauso schön sonnig und hot wie gestern. 30 Grad erwarten uns.
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3: Es ist schon wieder Mittwoch, einen wunderschönen
5: guten Morgen. Wir schicken euch komplett for free zu den ganzen Festivals in ganz Europa und in 10 Minuten ist der oder die nächste Glückliche dran.
3: Und bis dorthin Kygo, Khalid und Griffin. Hier sind sie mit Save My Love. 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
0: Denn auch in diesem Jahr schickt euch Energy auf die größten und geilsten Festivals in Deutschland und ganz Europa. Und da ist auch unter anderem das Paruka-Will dabei. Und die nächsten Festivalpässe gehen raus heute Morgen an die Diana.
2: Hallo. Dankeschön. Das ist wirklich echt richtig cool.
3: Auf wen freust du dich denn? Wen willst du unbedingt sehen?
2: Oh, das ist eine gute Frage. Es sind echt gute Acts dabei. Deswegen habe ich jetzt nicht einen, den ich wirklich am meisten sehen mag.
0: Okay, dann gehen wir das mal nach und nach durch. Du darfst gerne irgendwie ein bisschen schreien, wenn ich einen Namen droppe. Wie zum Beispiel Felix Jehn.
2: Sehr geil.
0: Armin van Buuren.
3: Keine Resonanz, okay?
0: Keine Resonanz, okay. Alle Farben.
2: Sehr geil.
0: Glockenbach.
2: Auch sehr geil.
0: Und jetzt kommt eine Kultformation aus den 90ern. Scooter.
2: Sehr lustig.
3: Sehr schön, dann wünschen wir dir ganz viel Spaß. Aber die wichtigste Frage ist noch, was ist denn dein Essential, was du unbedingt einpackst, wenn du aufs Festival gehst, aufs Paruka-Will?
2: Eine Menge zu trinken.
3: Alkoholische Getränke oder um hydriert zu bleiben, Wasser?
2: Beides, also ohne Wasser macht es keinen Spaß am Ende.
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0: Drop Dead.
1: 8.18 Uhr, einen wunderschönen.
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2: Zu den Pussycat Dolls. 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September sind sie bei uns in der City in der Olympiahalle.
1: Und mit dabei sein möchte auch die Marie.
4: Morgen.
1: Marie, gegen wen willst du denn antreten? Gegen Dana oder gegen mich?
4: Gegen Dana.
1: Alles okay. Klar, dann werde ich euch nacheinander Fragen stellen. Sobald eine von euch beiden die richtige Antwort gegeben hat, ist sofort die andere dran. Aber Achtung, im Hintergrund läuft ein Countdown. Der ist 60 Sekunden lang und auf den kommt's an. Weil bei wem der am Schluss klingelt, die hat verloren. Jetzt darfst du noch entscheiden, Marie, wer anfangen soll.
4: Dana.
1: Okay, Dana, deine erste Frage. Was ist der höchste Aussichtspunkt in der Münchner Altstadt?
2: Die Frauenkirche.
1: Das ist richtig. Okay. Herzlichen Glückwunsch. Damit bist du dran, Marie. Wo kann man jetzt in München wieder surfen?
4: Bei der Eisbachwelle.
1: Das ist natürlich auch richtig. Dana, du bist wieder dran. Wo lag der Münchner Flughafen vor seinem Umzug?
2: Messe-Riem.
1: Das ist richtig. Ich bin einmal von Riem ausgeflogen. Werde ich nie vergessen. Damit bist du wieder dran, Marie. Du willst ja zu den Pussycat Dolls. Wer ist denn die Leadsängerin der Pussycat Dolls? War mal mit Lewis Hamilton zusammen. Unglaublich hübsche Frau.
4: Warum fällt mir denn jetzt nicht ein? Nicole Scherzinger.
1: Das ist natürlich richtig. Damit bist du wieder dran, Dana. Welches Land hat die meisten Inseln auf der Welt?
2: Oh Gott. Nee, passt so.
1: Malediven ist es nicht. Es wäre Schweden gewesen.
2: Ah, stimmt. Das habe ich sogar schon mal gehört. Naja.
1: Damit herzlichen Glückwunsch, Marie. Du gehst zu den Pussycat Dolls.
4: Oh mein Gott. Dankeschön.
2: Perfekt, so soll es laufen. Und so könnten wir euch auch zu den Pussycat Dolls auf das Konzert schicken. Ruft an und meldet euch an für das München Battle 93.3.

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1: Die Pendler haben es gerade nicht leicht bei uns in der City. Ole, wegen der Stammstreckensperrung herrscht aktuell komplettes Chaos rund um den Hauptbahnhof.
2: Besonders kritisch wurde es gestern Abend am Starnberger Flügelbahnhof. Dort staute sich die Menschenmenge so stark, dass sogar die Polizei eingreifen musste, um die Passagierströme zu regeln.
1: Okay.
2: Noch bis Donnerstag enden alle S-Bahnen aus dem Münchner Westen bereits in Pasing. Wer also in die Innenstadt will, muss auf Ersatzverbindungen umgehen.

0: umsteigen und dafür vor allem aktuell eins mitbringen, und das ist Geduld, glaube ich, muss man so sagen.
1: Ja.
0: Dann brauchen wir aber auch weiterhin Geduld, denn auch im Juni gibt es wieder viele Sperrungen bei unserer S-Bahn. Unter anderem sind an zwei Wochenenden wieder Teile der Stammstrecke gesperrt, dann gibt es Bauarbeiten am Westkreuz und wieder an der zweiten Stammstrecke. Teilweise fahren Busse statt S-Bahn, manche Linien enden früher oder fallen sogar komplett aus. Auch Regionalzüge Richtung Starnberg und Garmisch-Partenkirchen sind betroffen, also auch im Juni heißt es wieder vorher lieber über die Verbindung informieren, bevor man fährt. Und dann gibt es bei uns in Deutschland immer mehr Superreiche. Letztes Jahr sind über 1000 Leute dazugekommen, die mehr als 100 Millionen Dollar haben. Also umgerechnet so um die 86 Millionen Euro. Mhm. Die Unternehmensberatung Boston Consulting sagt, die meisten haben vor allem extra Kohle mit Aktien gemacht. Wenn man schon viel hat, kann man da natürlich dann auch das Risiko ein bisschen leichter streuen. Und dann ist es auch nicht so schlimm, wenn die Aktienkurse mal runtergehen.
1: Bist du an der Börse irgendwie tätig?
0: Nee, gar nicht.
1: Ich auch nicht. Wir gehören dann somit nicht dazu, glaube ich.
0: Das stimmt.
2: Verkehr. Kurz nach 8:30, wir haben erstmal Stop and Go, ganz normalen Berufsverkehr auf dem Mittleren Ring. Dann haben wir Probleme auf der A94 Richtung Passau, wenn das euer Weg ist. Fahrt vorsichtig, denn zwischen Markt Schwaben und Anzing, hier ist Kraftstoff auf der Fahrbahn, also ist ausgelaufen. Könnte ein bisschen rutschiger sein. Außerdem die 99er Westumfahrung Richtung Nürnberg, zwischen Fröttmanning Nord und Kreuzmünchen Nord, hier ein defekter PKW auf dem Standstreifen. Und nochmal die 99er, diesmal die Ostumfahrung Richtung Salzburg, zwischen der Raststätte Vaterstetten und Haar, hier nach einem Unfall der Standstreifen blockiert.
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2: Samira, danke schön für den neuesten. Sie meldet in Aschheim und zwar auf dem Fraunhofer Ring. Achtung, ist eine 20er-Zone. Außerdem in Bogenhausen in der Einsteinstraße, in Hadern auf dem Stiftsbogen und in Dietersheim auf der Hauptstraße, 50er-Zone. 93.3, 93.3, da könnt ihr jederzeit anrufen oder eine WhatsApp durchballern, wenn ihr noch weitere Blitzer draufsetzen wollt. Danke.
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5: Es wird auch heute so richtig schön sonnig und hot bei 30 Grad. Nutzt es aus, denn ich habe mich getraut, so ein bisschen die Vorschau anzuschauen. Und ab dem Wochenende kommt auch der Regen dazu, leider Gottes. Deswegen nutzt die 3 Tage noch, die wir haben.
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2: Rein geht's in den Mittwoch. Einen wunderschönen
5: guten Morgen.
2: Ja, negatives Loslassen und Neuanfangen. Das passt auch aktuell zum Wetter. Nachdem wir ja letzte Woche eher schon so kälteres Wetter hatten, ist jetzt der Sommer voll da. Und passend dazu dieser Song, da geht's nämlich um Neuanfang. Es geht um Clock Clock mit Out of the Dark.
5: Oh, ich liebe den Song. 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

0: Sonnencreme und ein Fächer.
1: Und somit herzlich willkommen an diesem Mittwoch. Hier ist Energy, immer die besten neuen Hits, einem wunderschönen.
0: Guten Morgen, ihr Lieben. Das sind auf jeden Fall meine Essentials, glaube ich, die überlebenswichtig sind, wenn ich auf ein Festival gehen würde. Münch, was ist bei dir?
1: Ich brauche auf jeden Fall die Bauchtasche.
0: Ja, das stimmt.
1: Weil ich trage das nie privat, aber sobald ich irgendwie unterwegs bin, beispielsweise auf dem Festival,

0: dann ist das wirklich das Allerwichtigste. Da habe ich mein ganzes Leben drin, in dieser Bauchtasche.
1: Schon vorne, ne?
0: Die habe ich vorne an der Brust, natürlich.
1: Mhm. Sehr gut.
0: Die trage ich bewusst und mit breiter Brust wie ein Talerhuhn.
1: Sehr schön. Aber was sind bei euch die Essentials, wenn wir euch auf die Festivals schicken, was wir machen, komplett for free? Was habt ihr da dabei?
2: Bequeme Schuhe, ganz wichtig.
3: Desinfektionsmittel.
4: Oropax sind wichtig. Pesto, Nudeln und so ein Campingkocher und ein Topf.
0: Ja, wow, das stimmt.
1: Stimmt. Daran habe ich gar nicht gedacht, dass man ja auch noch was essen muss.
0: Extrem wichtig. Und das Wichtigste ist, die Tickets dabei zu haben. Und die gibt's for free für die größten und geilsten Festivals in Deutschland und ganz Europa. 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
0: Wenn ihr es bei der Hitze in der Wohnung ein bisschen kühler haben möchtet, dann behaupte ich, müsst ihr beim Lüften auch die Schranktüren aufmachen.
2: Lustigerweise habe ich mich mit diesem Thema schon vor 13 Jahren auseinandergesetzt, als ich in meine aktuelle Wohnung, in eine Dachgeschosswohnung eingezogen bin. Das heißt, bei mir sind immer die Fenster zu und die Rouladen runter, damit erstmal gar keine Hitze reinkommt.
0: Ja.
2: Die Schränke mache ich auch immer auf, aber da ist mir vollkommen egal, ob Sommer oder Winter, weil ich versuche immer, die Schränke durchzulüften, wegen Motten etc. Ne? Aber ob das was mit der Kühle zu tun hat, glaube ich nicht, habe ich noch nie gehört. Ich sage, dass es Fake ist.
0: Alles klar, ich löse auf. Wer es in der Wohnung kühler haben will, muss beim Lüften auch Schranktüren aufmachen. Das ist
1: Fakt.
2: Oh, okay.
0: Yes, denn auch im Schrank wird die warme Luft gespeichert. Und wir kennen ja auch den All-Time-Tipp, Teppiche weg.
2: Habe ich nicht. Ich habe keinen einzigen Teppich bei mir zu Hause, deswegen ganz praktisch.

0: Ja, wer soll's denn dieses Jahr werden? Sommerhit 2026.
1: Ja, der amtierende, sage ich jetzt mal, also der von letztem Jahr ist ja Golden von K-Pop Demon Hunters. Und jetzt wird es Zeit für einen neuen. Münch, was lockst du so ein?
0: Es ist ein Song momentan wieder ganz vorne mit dabei, der vor 20 Jahren rausgekommen ist, und zwar der von Sean Paul. Give it up to me. Und der feiert so ein richtiges Revival, und ich habe den damals schon, wie er rausgekommen ist, sehr, sehr gefeiert und würde mich sehr freuen, wenn das vielleicht im Jahr 2020

0: sich unser Sommerhit werden könnte.
1: Fände ich auch geil, aber ich glaube fast, dass es schon irgendwie in Stein gemeißelt ist. Und zwar mit dem Song Swim von der K-Pop-Band BTS. Baby, I just
0: swim. Ja, heißer Anwärter.
1: Der hat ja gerade bei den American Music Awards den Preis für den Song of the Summer gewonnen. Und irgendwie denke ich, ja, das ist schon geritzt.
0: Ja, aber es sind ja noch weitere Kandidatinnen und Kandidaten mit im Rennen. Und welche das sind für den Sommer 2026, das könnt ihr selber rausfinden. Und zwar auf energy.de.
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0: Leute, geht raus, lernt ein paar Leute kennen. Ole, München ist offiziell Single-Hauptstadt.
13: In unserer City lebt mittlerweile fast jede zweite Person allein. Laut dem Bayerischen Landesamt für Statistik sind rund 41% aller Haushalte im Freistaat Single-Haushalte. Und besonders extrem ist die Lage halt in den Großstädten wie unsere City München, Nürnberg und Augsburg. Vor allem bei den 25- bis 30-Jährigen wohnen viele allein, Männer häufiger als Frauen. Mhm. Im hohen Alter dreht sich das Bild dann aber. Bei den über 75-Jährigen, die allein leben, sind etwa 3/4 Frauen. Dann bleibt es bei der Murphy-Gang-Hit Skandal im Sperrbezirk auf der Wiesn erlaubt. Wiesn-Chef Christian Scharpf hat jetzt klargestellt, der Song werde definitiv nicht verboten. Hintergrund ist ja gerade die Erlanger Bergkirchweih. Dort hatten Festwirte eine Liste mit Liedern bekommen, die als problematisch gelten. Für München ist die Sache aber eindeutig. Skandal im Sperrbezirk sei ein Stück Münchner Musikgeschichte und gehöre seit Jahrzehnten einfach zu Wiesn dazu, so Christian Scharpf. Und dann noch eine kuriose Story aus Italien. Der Zoll hat eine Französin gestoppt, weil sie rund 40 Kilo Sand, Muscheln und Steine im Auto dabei hatte. Die Frau war mit der Fähre von Sardinien nach Frankreich unterwegs. Das Problem ist halt einfach, auf Sardinien ist es verboten, Sand oder Steine vom Strand mitzunehmen. Deshalb droht ihr jetzt ein Bußgeld von bis zu 3.000 Euro und der beschlagnahmte Sand soll dann sogar wieder an den Strand, wo er geklaut wurde, zurückgebracht werden.
0: Sollen wir mal schnell der Kollegin Dani schreiben, die ist nämlich auch gerade in Sardinien.
13: Oh mein, vielleicht ist sie das.
0: Nein.
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0: Bisschen entspannter geht's zur Sache. Aktuell noch Probleme auf der A94 Richtung Passau, wenn das euer Weg ist. Zwischen Markt Schwaben und Anzing. 8

0: Und hier ist Kraftstoff ausgelaufen, dementsprechend rutschig kann es auf der Fahrbahn sein, also Obacht geben und Stop and Go, Berufsverkehr auf dem Ring.
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0: Hier die aktuellsten für euch in Bogenhausen auf der Siebertstraße, 30er-Zone ist das, genauso wie in Haar in der Leonhard-Strell-Straße, in Dietersheim auf der Hauptstraße und in Hadern auf dem Stiftsbogen. 93.3, das ist die Nummer. Für mehr ruft an oder schickt uns eine WhatsApp.
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3: Schmiert euch gut ein mit Sonnencreme, trinkt ganz viel Wasser und nehmt auch die Sonnenbrille mit, denn es wird auch heute richtig schön sommerlich heiß bei 30 Grad.
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0: Herzlich willkommen an diesem Mittwoch, einen wunderschönen
3: guten Morgen.
0: Jetzt mit Energy Superstar Bebe Rexha. Die hat eine Instagram-Story hochgeladen, da teast sie auf ihr neues Musikvideo und da geht's richtig heiß zur Sache. 3 Minuten wird da umeinander gemacht. Das wäre mir in diesen Tagen zu heiß.
3: Ja.
0: Momentan Körperkontakt finde ich zu krass. Hier ist sie mit ihrer aktuellen New Religion.
3: Ihr hört Energy, einen wunderschönen guten Morgen.
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0: Immer die besten neuen Hits, die gibt's von uns. Einen wunderschönen.
1: Guten Morgen.
0: Jetzt mit uns dran. Soundcheck kommt heute von Robin Schulz zusammen mit Barbs und heißt Better Times.
1: Ja, und bis Juni ist er noch auf Ibiza am Spielen und dann September und Oktober auch.

0: Wieder. Ist richtig nice, da geht die Party mit ihm richtig ab und dieser Song ist quasi der Soundtrack für einen geilen Sommer und diese Momente zwischen der letzten geilen Clubnacht und dem ersten Licht des Morgens.
1: Und hört mal jetzt genau hin, es klingt ein bisschen wie die Version von David Guetta zusammen mit Kelly Rowland, When Love Takes Over, ist aber Robin Schulz, jetzt bei Energy, immer die besten neuen Hits.

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11: 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Bisschen entspannter geht's zur Sache. Aktuell noch Probleme auf der A94 Richtung Passau, wenn das euer Weg ist, zwischen Markt Schwaben und Anzing. Achtung, hier ist Kraftstoff ausgelaufen, dementsprechend rutschig kann es auf der Fahrbahn sein, also Obacht geben und Stop and Go, Berufsverkehr auf dem Ring.
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11: Hier die aktuellsten für euch in Bogenhausen auf der Siebertstraße, 30er-Zone ist das, genauso wie in Haar in der Leonhard-Strell-Straße, in Dietersheim auf der Hauptstraße und in Hadern auf dem Stiftsbogen. 93.3, 93.3, das ist die Nummer. Für mehr ruft an oder schickt uns eine WhatsApp.
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12: Nehmt einen Sonnenschirm mit oder so einen kleinen Ventilator oder auch so einen Fächer, den mag ich ganz gern, wenn euch zu heiß ist in der City, denn wir bekommen auch heute 30 Grad.
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0: Es ist Mittwoch und ihr seid mittendrin. Erstmal herzlich willkommen, hier ist Energy, immer die besten neuen Hits, einen wunderschönen
1: guten Morgen.
0: Und damit ihr auch bestens Bescheid wisst über den Tag, haben wir die Top 3 Dinge, die heute in München wichtig sind.
1: Gestern war Instagram voll von Bildern und Videos, habt ihr bestimmt gesehen, von vollen Bahnhöfen, unter anderem am Hauptbahnhof. Da gab's ein Riesenchaos, und zwar wegen den S-Bahnen, weil die Stammstrecke noch bis morgen gesperrt ist. Da enden Züge aus dem Westen in Pasing, und wenn ihr da unterwegs seid zum Beispiel, müsst ihr umsteigen auf Ersatzbusse, also es ist ein bisschen wild.
0: Ja, und was auch gewiss ist, so wie das Stammstreckenchaos bei uns in der City, ist auch, dass wir Single-Hochburg sind in Augsburg-Nürnberg, und auch bei uns ist jeder zweite Haushalt ein Einpersonenhaushalt. Mhm. Das macht in Bayern rund 2,7 Millionen Single-Wohnungen, wie das Landesamt für Statistik in Fürth mitgeteilt hat, und zwischen 25 und 30 leben übrigens mehr Männer alleine als Frauen.
1: Naja, vielleicht könnt ihr aber heute beim Spazieren oder beim Wetter genießen am Gärtnerplatz.

0: Platz jemanden kennenlernen. Aha. Das ist ja sowieso der Place to be. Okay. Und ab heute noch mal ein bisschen mehr, denn der wird verschönert mit neuen Bäumen, um die abgestorbenen zu ersetzen. 12 Zierkirschen kommen dann insgesamt dahin, da beim Rondell, und die werden im Frühjahr dann rosa und rot im Herbst, also wirklich sehr schön. Bis alle Bäume dann dastehen, dauert es noch so 3 Wochen, aber peu à peu kommen dann alle.
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0: Haben wir es an diesem Mittwochvormittag und ihr seid mit am Start, das freut mich sehr. Ich bin's, Felina. Hallo, wir machen gleich weiter mit der aktuellen Single von Alok zusammen mit Khalid in euren 10 Hits am Stück. Und jetzt gehen wir eine Runde schwimmen zusammen mit BTS. Hier ist Swim.

Wann wart ihr denn das letzte Mal bowlen? Ich finde es so ein Team-Event von der Arbeit, so mit den KollegInnen mal eine Runde bowlen gehen, oder? Ihr habt Energy über die besten neuen Hits. Jetzt mit Khalid und der liebt bowlen. Wenn der auf Tour ist, mietet der auch gerne mal eine komplette Bowlingbahn für sich und sein Team und dann wird er aber richtig ehrgeizig dran gegangen. Er sagt, es ist super zum Abschalten, aber er will halt auch richtig doll gewinnen. Ihr könnt eher mal überlegen, wie das bei euch ist und dabei hören wir uns Khalid an und zwar zusammen mit Alok hier bei Energy Dive Into Me. Sweet.

0: Wenn ihr es bei der Hitze in der Wohnung ein bisschen kühler haben möchtet, dann behaupte ich, müsst ihr beim Lüften auch die Schranktüren aufmachen.
1: Bei mir sind immer die Fenster zu und die Rouladen runter, damit erstmal gar keine Hitze reinkommt.
0: Ja.
1: Die Schränke mache ich auch immer auf, aber da ist mir vollkommen egal, ob Sommer oder Winter, weil ich versuche immer, die Schränke durchzulüften, wegen Motten etc. Ne? Aber ob das was mit der Kühle zu tun hat, glaube ich nicht, habe ich noch nie gehört. Ich sage, dass es fake ist.
0: Alles klar, ich löse auf, das ist
2: Fakt.
1: Oh, okay.
0: Yes, denn auch im Schrank wird die warme Luft gespeichert. Und wir kennen ja auch den All-Time-Tipp, Teppiche weg.
1: Habe ich nicht. Ich habe keinen einzigen Teppich bei mir zu Hause, deswegen ganz praktisch.
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7: Mit Ole Leiper. Auch im Juni brauchen wir bei unserer S-Bahn mal wieder starke Nerven. Auf mehreren Strecken stehen erneut Bauarbeiten an, unter anderem an der Stammstrecke, am Westkreuz und natürlich weiter an der zweiten Stammstrecke. Heißt, an einigen Wochenenden fahren teilweise Busse statt S-Bahn, manche Linien enden früher oder fallen komplett aus. Auch Regionalzüge Richtung Starnberg und Garmisch-Partenkirchen sind betroffen. Also lieber vor jeder Fahrt nochmal checken, wie eure Verbindung tatsächlich fährt, sonst wird's schnell stressig.
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8: Im Studio Hanna Messerschmidt. Die Bundesregierung will den Wohnungsbau in Deutschland beschleunigen. Dafür soll heute eine Reform des Baurechts auf den Weg gebracht werden. Laut Bauministerium wird so der Wohnungsbau in Regionen mit angespannten Märkten Vorrang vor dem Natur- und Denkmalschutz bekommen. Wirtschaftsministerin Reiche hat bei ihrem China-Besuch faire Wettbewerbsbedingungen für deutsche Unternehmen angemahnt. Wettbewerb müsse so ausgestaltet sein, dass er zu beiderseitigem Nutzen und transparent sei, sagte sie. China verschafft seiner Wirtschaft mit umfangreichen Subventionen einen Wettbewerbsvorteil. Auch der Sozialverband Deutschland fordert, Beamte in die gesetzliche Kranken- und Pflegeversicherung aufzunehmen. So könnte das System zukunftssicherer werden, sagte die Vorstandsvorsitzende Engelmeier der Neuen Osnabrücker Zeitung. Ähnliches hatte zuletzt auch der Wirtschaftsweise Truger gefordert. Die Nationalmannschaft startet heute in die WM-Vorbereitung. Auf dem Gelände von Ausrüster Adidas in Herzogenaurach steht das Trainingslager an. Am Sonntag testet die Mannschaft dann in Mainz gegen Finnland, ehe es nächste Woche in die USA geht.
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9: Das gefällt mir im Moment, ist nicht so viel los auf den Straßen.
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9: In Bogenhausen haben wir gleich zwei, einmal auf der Einstein- und der Siebertstraße, Hadern am Stiftsbogen, H auf der Leonhard-Strell und in Obermenzing auf der Menzinger Straße. Wenn ihr noch irgendwas seht, ruft an, schickt eine WhatsApp an die 93 3 93
0: 3. 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
9: Es ist jetzt offiziell, zumindest bei mir. Ich habe heute das erste Mal Sommerkleid zur Arbeit an. Das heißt, der Sommer ist da. Das merken wir auch an den Temperaturen heute wieder. Richtig warm. Es geht rauf. Auf bis zu 28 Grad heute. Dazu bleibt es richtig schön sonnig. Blauer Himmel eigentlich den ganzen Tag über. Und die nächsten Tage machen wir Copy-Paste. Es bleibt sonnig und warm.

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0: Ich habe sie offiziell eröffnet, zumindest in meinem Haushalt, die Wassermelonensaison. Ey, ich freue mich da jedes Jahr so krass drauf und jetzt am Wochenende, ich habe mir die erste gekauft und jeden Tag wird die weggemampft. Heute auch wieder, Wetter passt perfekt dazu, es ist super sonnig und richtig warm, heute bis zu 28 Grad. Und auch die nächsten Tage machen wir eigentlich genauso weiter.
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0: Wenn ihr gerade mit dem Auto unterwegs seid, dann haben wir ein bisschen Stop and Go auf dem mittleren Ring. Also plant da auf jeden Fall ein bisschen mehr Zeit ein. Aber es gibt trotzdem teure Fotos. Heute in Aschheim auf dem Fraunhofer Ring. Bogenhausen gleich zweimal. Einstein und Siebertstraße. Hadern auf dem Stiftsbogen. Und in Haar auf der Leonhard-Strell-Straße. Staus oder auch Blitzer. Könnt ihr uns gerne melden. Einfach anrufen oder WhatsApp schicken an die 93 93 93.
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auch mal eine Aufgabe abgeben. Würde euch vielleicht auch ganz gut tun. Klappt nicht so gut. Ja, ich sag mal, wie es ist. Also bei den Jungs von Two Colors halt auch gar nicht. Die produzieren natürlich ihre ganzen Songs selber. Aber wenn sie dann auf Tour gehen, sagen sie, visuelle Effekte, LED-Wände, das wird alles auch exakt zusammen mit ihnen geplant. Das müssen sie auch alles ganz genau sehen. Da haben sie auf jeden Fall auch den Hut auf, um sich darum auch noch zu kümmern. Na klar, hier sind sie für euch, die Perfektionisten. Two Colors mit Mad World by Energy. 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
1: Uhr an diesem Mittwochvormittag. Schön, dass ihr da seid. Hallo, hallo, ich bin's, Felina, und die 10 am Stück sind hier gerade an bei euch. Und die gehen sofort weiter mit der aktuellen Single von Topic zusammen mit Becky G. Geben richtig Sommer-Vibes. Und jetzt Clock Clock Out of the Dark.

für euch hier bei Energy immer die besten neuen Hits mit der aktuellen Single von Topic, ein DJ aus Deutschland, heißt eigentlich Tobias Topic und hat aus diesem Nachnamen eben seinen Künstlernamen gemacht. Topic macht mittlerweile so ein bisschen Latin Dance Music, zusammen jetzt mit Becky G, Sorry Puppy bei Energy, immer die besten neuen Hits.

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13: Mit Ole Leipe. Unsere City ist offiziell die Single-Hauptstadt. Ein neuer Mikrozensus hat ergeben, dass fast jede zweite Person in München alleine lebt. Im Freistaat sind es 41% der Haushalte, die Single-Haushalte sind. Vor allem bei den 25- bis 30-Jährigen leben viele allein, da hauptsächlich Männer. Im hohen Alter dreht sich das Ganze. Ab 75 sind es dann Frauen, die häufiger alleine leben. Besonders extrem ist die Lage in den Großstädten, hier bei uns in München, Augsburg und Nürnberg.
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14: Im Studio Hanna Messerschmidt. Die deutsche Wirtschaft schwächelt weiter. Auch die Wirtschaftsweisen schrauben ihre Wachstumsprognose runter. Für dieses Jahr gehen sie nur noch von einem Konjunkturplus von 0,5% aus. Gleichzeitig steigen die Verbraucherpreise. Die Experten rechnen mit einer Inflationsrate von 3%. Die Bundesregierung will mehr Tempo beim Wohnungsbau. Mit einer Gesetzesänderung sollen Planungs- und Genehmigungsprozesse nochmal deutlich beschleunigt werden, heißt es aus dem Bauministerium. Dieses Baugesetzbuch-Update soll heute auf den Weg gebracht werden. Die deutschen Brauereien erwarten zur kommenden Fußball-WM keinen Bierboom. Sportliche Großereignisse seien längst kein automatischer Absatzgarant mehr, sagte eine Sprecherin des Brauerbundes der Rheinischen Post. Entscheidend sei die allgemeine Konsumstimmung sowie der sportliche Erfolg der Nationalelf. Heute Abend steht das Finale in der Conference League an. Gespielt wird in Leipzig. Dort treffen der englische Club Crystal Palace und Rayo Vallecano aus Spanien.

0: aufeinander. Es ist das erste Mal, dass das Conference League-Finale in Deutschland stattfindet.
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2: Die A99 einmal außenrum und auch auf dem Mittleren Ring, da hakt's an mehreren Stellen, aber es ist verhältnismäßig wenig.
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2: In Hadern haben wir einen auf dem Stiftsbogen, H auf der Leonhard-Strell-Straße, Obermenzing auf der Menzinger, Bogenhausen auf der Einstein und der Siebert und einen gibt's noch in Aschheim auf dem Fraunhofer Ring. Wenn ihr noch irgendwas seht, ihr wisst doch Bescheid, einfach kurz durchklingeln oder WhatsApp schicken, geht beides an die 93 3 93 3.
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2: Ich beneide alle Schulkinder, die diese Woche frei haben. Denn ihr habt euch dafür eine wirklich gute Woche ausgesucht. Es ist einfach so schön bei uns in Essedi. Blauer Himmel, dazu scheint die Sonne. 28 Grad heute. Und die ganze nächsten Tage, die ganze Woche eigentlich, geht's genauso weiter.

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12: Perfekter Tag heute, um, wenn ihr welche habt, ein paar Überstunden abzubauen. Es lohnt sich. Nach der Arbeit am besten Grill anwerfen, an die Isar gehen, nochmal eine Runde ins Freibad oder an See. Ey, das Wetter heute ist einfach nur geil. 28 Grad heute und dazu richtig viel Sonne.
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12: Und wenn ihr gerade ganz entspannt durch die Gegend düst, dann könnt ihr das entspannt weitermachen, denn gerade ist auf den Straßen nicht so viel los. Fahrt aber trotzdem nicht so schnell, es wird nämlich geblitzt in Aschheim auf dem Fraunhofer Ring, Hadern am Stiftsbogen, Bogenhausen gleich zweimal, einmal auf der Einstein und dann auf der Siebertstraße und einen habe ich noch, Obermenzing auf der Menzinger Straße. Wenn noch irgendwas fehlt, lasst mich das gerne wissen. Ihr könnt einfach kurz anrufen oder eine WhatsApp schicken an die 93 3 93 3.
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0: 2000ern waren sie die Girlband überhaupt. Die Sugar Babes gibt's jetzt hier für euch bei Energy, immer die besten neuen Hits. Und seit dem letzten Jahr sind sie zurück mit neuer Musik. Und das war genau der Moment für eine der Sängerinnen, für Mutya nämlich, sich tatsächlich endlich mal ein Sugar Babes Tattoo zu stechen.
1: Well, I got one done yesterday. I got the Sugar Babes done. Which is kind of weird, because obviously it's been my whole life. It's lovely and yeah.
0: Ja, sie sagt, es ist halt ihr ganzes Leben irgendwie die Sugar Babes und jetzt, wo das wieder so losgeht mit den Girls, will sie das auch als Tattoo haben. Und hier sind die Sugar Babes für euch mit Overload. Jetzt bei Energy immer die besten neuen Hits.

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0: Uhr, Mittwochmittag und die 10 Hits am Stück sind an bei euch. Sehr gut. Von mir gibt es dann Fleißbienchen für. Habt ihr alles bis hierhin richtig gemacht? Ich bin's, Felina. Hi. Und wir machen auch weiter mit den 10 Hits am Stück. Gleich mit der aktuellen Single von Palm Monkey in so gut 10 Minuten. Und jetzt Bibi Rexha.
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Dieser Song geht hier gerade komplett viral auf TikTok. Aktueller Hit von Palm Monkey zusammen mit Rusty und The Palm Tree Boy. Heißt Aguazi. Und dieser Song hat tatsächlich überhaupt erst Bekanntheit bekommen, dadurch, dass ein paar Gamer den immer im Hintergrund haben laufen lassen, während die halt so ihre Let's Plays aufgenommen haben oder irgendwie live gestreamt haben. Und deswegen ist das Ding überhaupt erst so bekannt geworden. Ich dachte, weil Sommer ist und der so sommerlich klingt. Aber gut, für mich auch okay. Jetzt für euch bei Energy und die besten neuen Hits.

0: Wenn ihr es bei der Hitze in der Wohnung ein bisschen kühler haben möchtet, dann behaupte ich, müsst ihr beim Lüften auch die Schranktüren aufmachen.
1: Bei mir sind immer die Fenster zu und die Rouladen runter, damit erstmal gar keine Hitze reinkommt.
0: Ja.
1: Die Schränke mache ich auch immer auf, aber da ist mir vollkommen egal, ob Sommer oder Winter, weil ich versuche immer, die Schränke durchzulüften,
0: ach,
1: wegen
0: krass.
1: Motten etc. Ne? Aber ob das was mit der Kühle zu tun hat, glaube ich nicht, habe ich noch nie gehört. Ich sage, dass es fake ist.
0: Alles klar, ich löse auf, das ist
2: Fakt.
1: Oh, okay.
0: Yes, denn auch im Schrank wird die warme Luft gespeichert. Und wir kennen ja auch, ne, den All-Time-Tipp, Teppiche weg.
1: Habe ich nicht.
0: Ja,
1: ich habe keinen einzigen Teppich bei mir zu Hause, deswegen ganz praktisch.
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16: Mit Ole Leipe. Bei den Löwen sieht die finanzielle Lage gerade sehr schlecht aus. Der Verein braucht bis Anfang Juni knappe 3 Millionen Euro, um die Lizenz für die kommende Drittligasaison zu bekommen. Ein Investor hat laut Berichten einen Darlehensvertrag gekündigt. Dadurch liegen gerade auch Transfers und Vertragsverlängerungen auf Eis. Geschäftsführer Manfred Paula geht gerade juristisch dagegen vor. Doch das Problem ist, wenn das Geld nicht reinkommt, müsste der TSV 1860 in die Regionalliga absteigen.

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1: Im Studio Hanna Messerschmidt. Die deutsche Wirtschaft schwächelt weiter. Auch die Wirtschaftsweisen schrauben ihre Wachstumsprognose runter. Für dieses Jahr gehen sie nur noch von einem Konjunkturplus von 0,5% aus. Gleichzeitig steigen die Verbraucherpreise. Die Experten rechnen mit einer Inflationsrate von 3%. Die Bundesregierung will mehr Tempo beim Wohnungsbau. Mit einer Gesetzesänderung sollen Planungs- und Genehmigungsprozesse nochmal deutlich beschleunigt werden, heißt es aus dem Bauministerium. Dieses Baugesetzbuch-Update soll heute auf den Weg gebracht werden. Die deutschen Brauereien erwarten zur kommenden Fußball-WM keinen Bierboom. Sportliche Großereignisse seien längst kein automatischer Absatzgarant mehr, sagte eine Sprecherin des Brauerbundes der Rheinischen Post. Entscheidend sei die allgemeine Konsumstimmung sowie der sportliche Erfolg der Nationalelf. Heute Abend steht das Finale in der Conference League an. Gespielt wird in Leipzig. Dort treffen der englische Club Crystal Palace und Rayo Vallecano aus Spanien aufeinander. Es ist das erste Mal, dass das Conference League-Finale in Deutschland stattfindet.
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3: Das gefällt mir im Moment, ist nicht so viel los auf den Straßen.
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3: In Bogenhausen haben wir gleich zwei, einmal auf der Einstein- und der Siebertstraße, Hadern am Stiftsbogen, H auf der Leonard-Strell und in Obermenzing auf der Menzinger Straße. Wenn ihr noch irgendwas seht, ruft an, schickt eine WhatsApp an die 93 3 93
0: 3. 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
3: Es ist jetzt offiziell, zumindest bei mir. Ich habe heute das erste Mal Sommerkleid zur Arbeit an. Das heißt, der Sommer ist da. Das merken wir auch an den Temperaturen heute wieder. Richtig warm. Es geht rauf. Auf bis zu 28 Grad heute. Dazu bleibt es richtig schön sonnig. Blauer Himmel eigentlich den ganzen Tag über. Und die nächsten Tage machen wir Copy-Paste. Es bleibt sonnig und warm.

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0: Und irgendwie gibt es auch zu Hause eigentlich immer was zu tun, ne? 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Aber ich sag mal, da war auch ein bisschen anderes noch bei dir zu tun in echt, ne?
1: Also Balkon gibt es tatsächlich auch noch so ein paar Sachen, die ich gerne holen würde. Mhm. Plus in der Wohnung einen neuen Couchtisch. Der alte ist nämlich leider kaputt.
2: Oh, sehr gut. Wie ist er kaputt gegangen, wenn ich fragen darf?
1: Es war kein teurer Tisch und der ist leider mal umgeflogen bei einer, beim kleinen Get-Together, würde ich sagen.
2: Oh. Gut formuliert.
0: Ja, vielleicht habt ihr ja zu Hause auch was kaputt gebumst. Ich sag's jetzt einfach mal so. 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
21: Ich habe sie offiziell eröffnet, zumindest in meinem Haushalt, die Wassermelonensaison. Ey, ich freue mich da jedes Jahr so krass drauf und jetzt am Wochenende, ich habe mir die erste gekauft und jeden Tag wird die weggemampft. Heute auch wieder, Wetter passt perfekt dazu. Es ist super sonnig und richtig warm, heute bis zu 8.

0: 26 Grad. Und auch die nächsten Tage machen wir eigentlich genauso weiter.
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0: Wenn ihr gerade mit dem Auto unterwegs seid, dann haben wir ein bisschen Stop and Go auf dem Mittleren Ring. Also plant da auf jeden Fall ein bisschen mehr Zeit ein. Aber es gibt trotzdem teure Fotos heute in Aschheim auf dem Fraunhofer Ring. Bogenhausen gleich zweimal, Einstein und Siebertstraße. Hadern auf dem Stiftsbogen und in Haar auf der Leonhard-Strell-Straße. Staus oder auch Blitzer. Könnt ihr uns gerne melden, einfach anrufen oder WhatsApp schicken an die 93 3 93 3.
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doch genau, was wir uns vorstellen unter dem Leben als Künstler oder Künstlerin. Pass auf, ihr zieht extra für eure KünstlerInnen, MusikerInnen-Karriere um in eine andere Stadt und da in eine WG rein und da wohnen nur andere, ganz viele internationale KünstlerInnen. Ständig wird irgendwie in der Küche gejammt und so. Genau das ist das Leben von Krista Sarandi, der kommt eigentlich aus Großbritannien, ist für die Karriere nach Berlin gezogen und hier eben in genau so eine Künstler-WG rein. Und das war eine sehr gute Zeit für ihn und eine kreative Schule, sagt er auch einfach. Und deswegen macht er auch so großartige Musik wahrscheinlich. Krista Sarandi, Good Old Days, jetzt für euch bei Energy immer die besten neuen Hits.

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0: Energy Radio Number 1. 13 Uhr, Zeit für eure Mittwochsmittagspause und die verbringt ihr einfach mit Energy Stars wie Martin Garrix und Ed Sheeran. Die beiden haben nämlich einen Song zusammen gemacht und den hören wir uns hier an. Gleich in euren 10 Hits am Stück in so 10 Minuten. Jetzt Taylor Swift und ich bin's, Felina. Hi.

kann ich kurz nach der Arbeit noch bei dir rumkommen? Klar, kein Problem. Genau so ist diese Zusammenarbeit hier entstanden. Martin Garrix und Ed Sheeran. Ed Sheeran war ja gerade erst auf Tour und ist dann nach seinem Konzert in Amsterdam einfach mal kurz bei Martin Garrix vorbeigegangen im Studio. Einfach spontan, ich würde mal kurz rumkommen. Und dabei ist dieser Song hier entstanden. Repeated, jetzt bei Energy. 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
14: Mit Ole Leiper. Auch im Juni brauchen wir bei unserer S-Bahn mal wieder starke Nerven. Auf mehreren Strecken stehen erneut Bauarbeiten an, unter anderem an der Stammstrecke, am Westkreuz und natürlich weiter an der zweiten Stammstrecke. Heißt, an einigen Wochenenden fahren teilweise Busse statt S-Bahn, manche Linien enden früher oder fallen komplett aus. Auch Regionalzüge Richtung Starnberg und Garmisch-Partenkirchen sind betroffen. Also lieber vor jeder Fahrt nochmal checken, wie eure Verbindung tatsächlich fährt, sonst wird's schnell stressig.
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15: Im Studio Hanna Messerschmidt. Lange Haftstrafe für die mutmaßliche Ex-RAF-Terroristin Daniela Klette. Das Landgericht Verden verurteilte die 67-Jährige zu 13 Jahren Gefängnis. Laut Gericht erbeutete Klette mit den Komplizen Gerwig und Staub über 2 Millionen Euro. Nach den beiden wird weiter gefahndet. Die Bundesregierung will mehr Tempo beim Wohnungsbau machen. Dafür hat sie jetzt eine Reform im Baurecht beschlossen. Planungs- und Genehmigungsverfahren sollen schneller durch sein. Außerdem soll der Wohnungsbau künftig Vorrang vor Denkmal- und Naturschutz bekommen. Die deutsche Wirtschaft steckt weiter in der Krise. Die Wirtschaftsweisen rechnen dieses Jahr nur noch mit einem Mini-Wachstum von 0,5% und gleichzeitig 3% Inflation. Und die Experten fordern von Politik dringend Sozialreformen, etwa bei Krankenversicherung und Pflege. Nächster Schritt für den US-EU-Zolldeal. Die 27 EU-Staaten haben das Abkommen jetzt abgenickt. Nun fehlt noch das Jahr des Europaparlaments. Die EU streicht Zölle auf US-Industriewaren wie Autos und Maschinen. Die USA senken ihre Zölle auf die meisten Produkte aus der EU.
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16: Die A99 einmal außenrum und auch auf dem Mittleren Ring. Da hakt es an mehreren Stellen, aber es ist verhältnismäßig wenig.
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16: In Hadern haben wir einen auf dem Stiftsbogen, H auf der Leonhard-Strell-Straße, Obermenzing auf der Menzinger, Bogenhausen auf der Einstein und der Siebert und ein

0: gibt es noch in Aschheim auf dem Fraunhofer Ring. Wenn ihr noch irgendwas seht, ihr wisst doch Bescheid. Einfach kurz durchklingeln oder WhatsApp schicken. Geht beides an die 93 3 93 3.
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0: Ich beneide alle Schulkinder, die diese Woche frei haben. Denn ihr habt euch dafür eine wirklich gute Woche ausgesucht. Es ist einfach so schön bei uns in der City. Blauer Himmel, dazu scheint die Sonne. 28 Grad heute. Und die ganze nächsten Tage, die ganze Woche eigentlich, geht's genauso weiter.

0: Und da haben wir schon wieder die nächste Festivalmaus gefunden, Nadine.
1: Oh mein Gott, danke schön.
0: Geht zum Lollapalooza.
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1: 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Vielen Dank.
0: Naja, und wenn ihr sagt, Lollapalooza möchte ich aber auch gerne Tickets haben für die, naja, dann rein mit euch in die Energy-App und sagt Bescheid, wo es hingehen soll. 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Eine Happy Festival-Saison euch.
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0: Perfekter Tag heute, um, wenn ihr welche habt, ein paar Überstunden abzubauen.

0: lohnt sich. Nach der Arbeit am besten Grill anwerfen, an die Isar gehen, nochmal eine Runde ins Freibad oder an den See. Ey, das Wetter heute ist einfach nur geil. 28 Grad heute und dazu richtig viel Sonne.
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0: Und wenn ihr gerade ganz entspannt durch die Gegend düst, dann könnt ihr das entspannt weitermachen, denn gerade ist auf den Straßen nicht so viel los. Fahrt aber trotzdem nicht so schnell, es wird nämlich geblitzt in Aschheim auf dem Fraunhofer Ring, Hadern am Stiftsbogen, Bogenhausen gleich zweimal, einmal auf der Einstein und dann auf der Siebertstraße und einen habe ich noch, Obermenzing auf der Menzinger Straße. Wenn noch irgendwas fehlt, lasst mich das gerne wissen. Ihr könnt einfach kurz anrufen oder eine WhatsApp schicken an die 93 3 93 3.
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Wenn wir an Dichter und Denker denken, die unsere Sprache geprägt haben, dann fällt uns vielleicht sowas ein wie Shakespeare oder Goethe oder irgendwie so. Aber die gibt's auch noch in unserer heutigen Zeit. Da werden noch richtig Worte erfunden und berühmt gemacht, wie zum Beispiel der Rapper Eminem. Der hat nämlich in den 2000ern einen Song rausgebracht, der nennt sich Stan. Eine Mischung aus dem Wort Stalker und Fan für sehr, sehr obsessive Fans. Und mittlerweile kenne ich ganz viele, die sich selber als Stans von Boybands bezeichnen oder von KünstlerInnen, die einfach richtig doll Fan sind. Und daher kommt das Wort tatsächlich von Eminem und Dido Stan. Und den Song hören wir jetzt hier bei Energy.

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0: Wir haben es 14 Uhr, ihr Hübschen, und wir starten rein in den Mittwochnachmittag mit den 10 Hits im Stück. Die laufen natürlich schon, und da habe ich gleich für euch die aktuelle Single von Alle Farben in so guten 10 Minuten. Und jetzt wird's richtig gemütlich. Olivia Dean, ich bin's, Felina, hi.

Kleines Ritual, bevor es für DJ alle Farben auf die Bühne geht. Einmal kurz im Team alle zusammenkommen, einmal richtig laut miteinander anstoßen, so einen kleinen Circle-Motivationskreis machen und dann geht's richtig ab. Und seine Sets sind wirklich immer legendär und machen immer richtig viel Bock. Hier ist er für euch bei Energy, immer die besten neuen Hits. Alle Farben mit Body Talk.

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12: Mit Ole Leipe. Unsere City ist offiziell die Single-Hauptstadt. Ein neuer Mikrozensus hat ergeben, dass fast jede zweite Person in München alleine lebt. Im Freistaat sind es 41% der Haushalte, die Single-Haushalte sind. Vor allem bei den 25- bis 30-Jährigen leben viele allein, da hauptsächlich Männer. Im hohen Alter dreht sich das Ganze. Ab 75 sind es dann Frauen, die häufiger alleine leben. Besonders extrem ist die Lage in den Großstädten, hier bei uns in München, Augsburg und Nürnberg.
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13: Im Studio Gisa Weber. Die mutmaßliche Ex-RAF-Terroristin Daniela Klette muss 13 Jahre ins Gefängnis. Das Landgericht Verden sprach sie unter anderem wegen besonders schweren Raubes in 6 Fällen schuldig. Nach Ansicht der Richter erbeutete Klette mit den Komplizen Garwick und Staub über 2 Millionen Euro. Nach den beiden wird immer noch gesucht. Die deutsche Wirtschaft schwächelt weiter. Auch die Wirtschaftsweisen schrauben ihre Wachstumsprognose runter. Für dieses Jahr gehen sie nur noch von einem Konjunkturplus von 0,5% aus. Gleichzeitig steigen die Verbraucherpreise. Die Experten rechnen mit einer Inflation von 3%. In Deutschland sollen schneller und mehr Wohnungen gebaut werden. Die Bundesregierung hat neue Regelungen auf den Weg gebracht. Ein wesentlicher Punkt: In Zukunft soll der Wohnungsbau in Gebieten, in denen die Nachfrage besonders hoch ist, Vorrang vor dem Umwelt- und Denkmalschutz bekommen. Die Nationalmannschaft startet heute in die WM-Vorbereitung. Auf dem Gelände von Ausrüster Adidas in Herzogenaurach steht das Trainingslager an. Am Sonntag testet die Mannschaft dann in Mainz gegen Finnland, ehe es nächste Woche in die USA geht.
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14: Das gefällt mir im Moment, ist nicht so viel los auf den Straßen.
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14: In Bogenhausen haben wir gleich zwei, einmal auf der Einstein- und der Siebertstraße, Hadern am Stiftsbogen, H

0: auf der Leonhard Strell und in Obermenzing auf der Menzinger Straße. Wenn ihr noch irgendwas seht, ruft an, schickt eine WhatsApp an die 93 3 93 3.
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0: Es ist jetzt offiziell, zumindest bei mir. Ich habe heute das erste Mal Sommerkleid zur Arbeit an. Das heißt, der Sommer ist da. Das merken wir auch an den Temperaturen heute wieder. Richtig warm. Es geht rauf. Auf bis zu 28 Grad heute. Dazu bleibt es richtig schön sonnig. Blauer Himmel eigentlich den ganzen Tag über. Und die nächsten Tage machen wir Copy-Paste. Es bleibt sonnig und warm.

0: Sommerwetter haben wir. Jetzt brauchen wir eigentlich nur noch den Sommerhit des Jahres, oder? Und da haben wir uns hier bei Energy mal richtig Gedanken gemacht. Was könnte das denn so werden? Mal in die Glaskugel geguckt. Also zum Beispiel starke Anwärterin finde ich ja Dara vom ESC mit. Oder? Also ESC-Gewinnersong ist ja eh schon. Jetzt noch den Sommerhit-Titel wäre natürlich geil. Aber es gibt auch noch Alternativen, wie zum Beispiel Energy-Star-DJ Ugel. Der sagt ja mittlerweile offiziell, I'm doing it for the Latinas. Also der macht einfach nur noch Mucke für die Latinas. Geil. Den Song, da sehe ich euch aber mit dem Aperolchen auf einer Dachterrasse in der Sonne braten. Oder das hier. Dann sagt ihr Felina. Give it up to me von Sean Paul ist über 20 Jahre alt, der Song. Ja, aber der feiert gerade Comeback auf Social Media. Also vielleicht kommt auch das Ding nochmal zurück. So als Sommerhit. Okay. Oder ihr hört euch mal hier durch.
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0: Über 40 verschiedene Webstreams haben wir euch zusammengestellt. Und ja, natürlich auch ein Stream, der ist voll mit Sommerhits. 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
10: Ich habe sie offiziell eröffnet, zumindest in meinem Haushalt, die Wassermelonensaison. Ey, ich freue mich da jedes Jahr so krass drauf und jetzt am Wochenende, ich habe mir die erste gekauft und jeden Tag wird die weggemampft. Heute auch wieder, Wetter passt perfekt dazu, es ist super sonnig und richtig warm, heute bis zu 28 Grad. Und auch die nächsten Tage machen wir eigentlich genauso weiter.
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10: Wenn ihr gerade mit dem Auto unterwegs seid, dann haben wir ein bisschen Stop-and-Go auf dem Mittleren Ring. Also plant da auf jeden Fall ein bisschen mehr Zeit ein. Aber es gibt trotzdem teure Fotos. Heute in Aschheim auf dem Fraunhofer Ring. Bogenhausen gleich zweimal, Einstein und Siebertstraße. Hadern auf dem Stiftsbogen und in Haar auf der Leonhard-Strell-Straße. Staus oder auch Blitzer. Könnt ihr uns gerne melden. Einfach anrufen oder WhatsApp schicken an die 93 93 93.
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Menschen machen ja gefühlt Musik, um einfach berühmt zu werden, um einfach auf jede Preisverleihung gehen zu können, jeden roten Teppich mitnehmen zu können und so weiter. Bei dem DJ-Kollektiv Glockenbach, die ziehen das echt knallhart durch mit ihrer Anonymität. Die lehnen all sowas ab, die geben keine Interviews, wenn dann nur schriftlich. Also die versuchen wirklich einfach komplett im Untergrund zu bleiben. Die wollen gar nicht gesehen werden, aber gehört. Und das machen wir jetzt hier bei Energy. Immer die besten neuen Hits Glockenbach zusammen mit Sam Harper. Hier ist Lost.

und sagt, ihr wollt morgen frei haben. Dann schicken wir euch nämlich nach Berlin zu einer Dinnerparty mit unserem Energy-Star Niall Horan. Klingt gut, oder? Mehr Infos noch diese Stunde. Dazu gibt's immer die besten neuen Hits. Gleich von Fastboy mit Beautiful Life. Davor aber noch Alex Warren mit Fever Dream.

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1: Ist der Track jetzt gut oder nicht? Die Fassbinder-Brüder haben immer die besten Ideen für Songs bei nächtlichen Autofahrten durch Berlin. Da hören sie dann stundenlang unfertige Entwürfe ihrer Songs über die Autolautsprecher an, um zu hören, ob der Track die richtige Dynamik für die Straße hat. Ich finde, der brandneue Song hat's auf jeden Fall. Fenster runter, warme Luft rein und die Nummer auf laut drehen. Beautiful Life von Fassboy jetzt bei Energy, wenn immer.

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7: Hello, hello, ich bin's, Selina von Energy. Gleich gibt's ein kurzes News-Update für euch und danach wieder immer die besten neuen Hits. Mit am Start sind Dermot Kennedy, Lady Gaga mit Runway und Taylor Swift mit Opalite.
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1: Mit Ole Leipe. Bei den Löwen sieht die finanzielle Lage gerade sehr schlecht aus. Der Verein braucht bis Anfang Juni knappe 3 Millionen Euro, um die Lizenz für die kommende Drittligasaison zu bekommen. Ein Investor hat laut Berichten einen Darlehensvertrag gekündigt. Dadurch liegen gerade auch Transfers und Vertragsverlängerungen auf Eis. Geschäftsführer Manfred Paula

0: geht gerade juristisch dagegen vor. Doch das Problem ist, wenn das Geld nicht reinkommt, müsste der TSV 1860 in die Regionalliga absteigen.
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2: Mit Gisa Weber, guten Tag. Lange Haftstrafe für die mutmaßliche Ex-RAF-Terroristin Daniela Klette. Das Landgericht Verden verurteilte die 67-Jährige zu 13 Jahren Gefängnis. Laut Gericht erbeutete Klette bei Raubüberfällen mit den Komplizen Garwig und Staub über 2 Millionen Euro. Nach den beiden wird weiter gefahndet. Die deutsche Wirtschaft kommt weiter nicht so richtig in den Tritt. Die Wirtschaftsweisen erwarten dieses Jahr nur 0,5% Wachstum. Gleichzeitig rechnen die Experten mit rund 3% Inflation. Dabei bremst der Ölpreisschock durch den Iran-Krieg die schon schwache Konjunktur weiter aus. Deutschland will sich besser vor Cyberangriffen schützen. Das Bundeskabinett hat ein Gesetz für mehr Sicherheit beschlossen. Die Sicherheitsbehörden sollen mehr Befugnisse bekommen. Da geht es vor allem darum, Cyberattacken nicht nur zu erkennen, sondern auch technisch eingreifen zu können. In Leipzig geht heute zum ersten Mal das Finale eines europäischen Fußballwettbewerbs über die Bühne. Im Endspiel der Conference League treffen Crystal Palace und Rayo Vallecano aufeinander. Zehntausende Fans aus England und Spanien werden zum Finale im Stadion erwartet.
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4: Wir schauen auf den mittleren Ring zwischen Georg-Brauchle-Ring und Dom-Pedro-Straße. Hier ist die Fahrbahn in beiden Richtungen auf einen Fahrstreifen verengt. Obacht geben. A8 Stuttgart Richtung München. In Höhe Dachau-Fürstenfeldbruck. Hier gab es einen Unfall. Und auch Vorsicht, die fahren auf der A96 Lindau Richtung München. In Höhe Gräfelfing. Da sind Fahrradfahrer unterwegs.
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4: Es wird teuer für euch in H in der Leonhard-Strell, Feldkirchen, Emmeran, Tudering, Feldbergstraße und Taufkirchen-Ahornring in der 30er-Zone. Staus oder Blitzer? Wenn ihr sagt, da fehlt noch was, wisst ihr Bescheid, gerne kurze WhatsApp schicken oder durchklingeln. Beides geht unter der 93.3.
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4: Meine Kollegin Karina hat uns einfach vorhin Eis besorgt, die Ehrenfrau, so Mini-Eis und Wassereis. Shoutout an sie. Die Abkühlung tut nämlich auch gerade echt gut. Es ist heiß. 29 Grad aktuell, Sonne ist am Start, aber auch einige Wolken. Also es brennt jetzt nicht so komplett auf die Birne nieder. Die nächsten Tage bleibt es genauso schön. Erst am Sonntag soll es dann regnen und krachen.
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0: Wir werfen einen kurzen Blick zu euch auf die Straßen A8 Stuttgart Richtung München in Höhe Dachau-Fürstenfeldbruck. Obacht geben, da gab es einen Unfall. Und gekracht hat es auch auf der A96 Lindau Richtung München zwischen Gilching und Germering Süd. Obacht geben auf der rechten Spur, hier staut es sich ab Wörthsee.
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0: Außerdem wird fleißig geblitzt und zwar in Schwabing in der Ingolstädter Trudering, Feldberg, Feldkirchen, Emmerernstraße und Taufkirchen, Ahornring in der 30er-Zone. Wo misst man noch Ober vom Gas? Sonstige Meldungen, wenn ihr was habt, wisst ihr Bescheid, gerne kurze WhatsApp schicken oder auch durchklingeln. Ich bin hier, 93 3 93 3, die Nummer für beides.
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0: Ich sag euch, so ein purer Luxus wäre jetzt so ein kleiner Pool, so ein Planschbecken hier im Studio für meine Füße zum Reinhängen. Die Technik wird sich aber eher weniger freuen. Also lassen wir das lieber dann doch eher zur Isar und ein bisschen abkühlen, auch noch nach der Arbeit. Warm ist es bei 29 Grad mit Sonne.

0: Kleidung im Wechsel. Die nächsten Tage ist auch weiterhin Sommerkleider, Sonnenbrillen, Sonnencreme, Wetter und erst ab Sonntag soll es dann zusammenziehen und gewittern.
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Wo sind meine Singles? Muss auf jeden Fall einige von euch geben, die gerade zuhören, weil München ist wieder offiziell Single-Hauptstadt. Herzlichen Glückwunsch. Jede zweite Person ist alleine, vor allem 25- bis 30-Jährige wohnen alleine. Männer häufiger als Frauen. Also wenn ihr irgendwie wen respektvoll bitte draußen anmacht, ist die Chance hoch, dass er oder sie Single ist. Weg vom Single-Markt ist aber seit über 25 Jahren verheiratet eine Legende wie der Song selbst. Das ist Barbra Streisand.

0: 16 Uhr München, wir sind mittendrin in den 10 Hits am Stück. Schön, dass ihr mit am Start seid. Ich bin's, Selina. Hi.
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0: Und gleich habe ich die brandneue Nummer von Khalid für euch, dafür aber noch der offizielle Summer Song, ausgezeichnet von den American Music Awards, BTS mit Swim.

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ihr das letzte Mal bowlen? Also ich irgendwie schon lange nicht mehr, aber ich finde bowlen eigentlich richtig geil. Wie auch Khalid, der mietet sich sogar auf Tour eine komplette Bowlingbahn für sich und sein Team. Er meinte, es ist ganz gut zum Abschalten, aber er will halt dann auch schon gewinnen. Ja, am Ehrgeiz wird da nicht gegeizt. Teamplayer ist aber auf jeden Fall beim Musikproduzieren. Für die neue Nummer hat er sich nämlich Alok geholt. Das ist Dive Into Me jetzt hier bei Energy. Ihr wisst Bescheid, wir haben immer die besten Hits für euch.

0: Wenn ihr es bei der Hitze in der Wohnung ein bisschen kühler haben möchtet, dann behaupte ich, müsst ihr beim Lüften auch die Schranktüren aufmachen.
1: Bei mir sind immer die Fenster zu und die Rouladen runter, damit erstmal gar keine Hitze reinkommt.
0: Ja.
1: Die Schränke mache ich auch immer auf, aber da ist mir vollkommen egal, ob Sommer oder Winter, weil ich versuche immer, die Schränke durchzulüften.
0: Ach,
1: wegen
0: krass.
1: Motten etc. Ne? Aber ob das was mit der Kühle zu tun hat, glaube ich nicht, habe ich noch nie gehört. Ich sage, dass es fake ist.
0: Alles klar, ich löse auf, das ist
2: Fakt.
1: Oh, okay.
0: Yes, denn auch im Schrank wird die warme Luft gespeichert. Und wir kennen ja auch, ne, den All-Time-Tipp, Teppiche weg.
1: Habe ich nicht.
0: Ja,
1: ich habe keinen einzigen Teppich bei mir zu Hause, deswegen ganz praktisch.
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1: Mit Ole Leipe. Auch im Juni brauchen wir bei unserer S-Bahn mal wieder starke Nerven. Auf mehreren Strecken stehen erneut Bauarbeiten an, unter anderem an

0: Stammstrecke am Westkreuz und natürlich weiter an der zweiten Stammstrecke. Heißt, an einigen Wochenenden fahren teilweise Busse statt S-Bahn, manche Linien enden früher oder fallen komplett aus. Auch Regionalzüge Richtung Starnberg und Garmisch-Partenkirchen sind betroffen, also lieber vor jeder Fahrt nochmal checken, wie eure Verbindung tatsächlich fährt, sonst wird's schnell stressig.
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2: Mit Gisa Weber, guten Tag. Die mutmaßliche Ex-RAF-Terroristin Daniela Klette muss 13 Jahre ins Gefängnis. Das Landgericht Verden sprach sie unter anderem wegen besonders schweren Raubes in 6 Fällen schuldig. Nach Ansicht der Richter erbeutete Klette mit den Komplizen Gawik und Staub über 2 Millionen Euro. Nach den beiden wird immer noch gesucht. Um Cyberattacken besser abwehren zu können, sollen Polizei, BKA und Co. noch mehr Befugnisse bekommen. Das hat die Bundesregierung beschlossen. So soll es den Sicherheitsbehörden bei einem Angriff möglich sein, IT-Systeme stillzulegen, Daten umzuleiten und auch zu löschen. Der Zolldeal zwischen EU und USA hat die nächste Hürde genommen. Die 27 EU-Staaten haben das Abkommen abgesegnet. Nun muss noch das Europaparlament grünes Licht geben. Die EU-Zölle auf US-Autos und Maschinen sollen wegfallen. Im Gegenzug senken die USA ihre Zölle auf die meisten EU-Produkte. Für die deutsche Fußballnationalmannschaft wird es langsam ernst. Gut 2 Wochen sind es noch bis zur WM in Nordamerika. Jetzt ist das Team in die Vorbereitung gestartet. Wir sind jetzt wie eine Familie, so die Ansage von Bundestrainer Nagelsmann an seine Mannschaft.
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4: Hallo, liebe Autofahrer. Zurzeit ist alles relativ entspannt. Es rollt.
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4: Dafür wird fleißig geblitzt und zwar in Haidhausen in der Orleo, H. Leonhard Strell, Feldkirchen, Emmeranstraße und Taufkirchen-Ahornring in der 30er-Zone. Staus oder Blitzer, wenn ihr noch was habt, wisst ihr Bescheid, gerne kurz WhatsApp schicken oder durchklingeln, weil das geht unter der 93.3, 93.3. Merci.
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4: Kollegin Carina ist gerade im Gym. Gebete gehen raus an sie. Wir gehen nämlich ins gleiche Gym und da ist keine Klimaanlage vorhanden. Das wird ein Kampf. Es ist nämlich heiß. 29 Grad aktuell. Dazu ein Mix aus Sonne und Wolken den ganzen Tag. Also die Wolken, ja, machen es dann doch einigermaßen angenehm. Die nächsten Tage bekommen wir dann aber wieder Sonne pur. Tut genießen, bräunen, grillen. Erst am Sonntag soll es dann nämlich regnen und gewittern.
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4: Eine Meldung habe ich für euch von der A8 Richtung Salzburg zwischen Kreuz Süd und Hofoldinger Forst. Obacht geben, da liegt ein Fahrrad rum.
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4: Außerdem wird es teuer für euch in Pasing in der Seinsheim, H. Leonhard Strell, Feldkirchen Emmeranstraße und Taufkirchen Ahornring in der 30er-Zone. Staus oder Blitzer, wenn ihr sagt, ey, da fehlt noch was, dann lasst es mich und die anderen gerne wissen. Kurze WhatsApp schicken oder durchklingeln, beides geht unter der 93 3 93 3.
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4: Na, wenn das nicht das perfekte Wetter ist, um den Kaffee gegen einen Eiskaffee auszutauschen. 29 Grad haben wir aktuell, dazu Sonne, Wolken im Wechsel. Könnt ihr auch noch nach der Arbeit euch genehmigen oder in dem Biergarten auf ein kühles Spaßgetränk. Auch die nächsten Tage bleibt so schön. Sonnencreme nicht vergessen, ist wichtig. Und dann ab Sonntag wird es nass. Und so starten wir auch in die neue Woche rein.
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Achtung, Spoilergefahr. Augen zu, weg vom Internet, wenn ihr die aktuelle Staffel von GNTM schaut. Morgen ist ja Finale. Aber die Gewinner wurden jetzt schon geleakt von der Harper's Bazaar selbst. Die haben die Auslage an die Leser zu früh rausgeschickt. Wer auch immer das verhauen hat, boah, ich möchte es nicht sein, er kriegt richtig böse auf den Deckel. Naja, passend zu dem Leak gibt's jetzt auch die neue Nummer von Flo für euch. Leak it. Ja, sehr witzig. Nicht witzig. Bitte schau.

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1: My heart skips a beat, wenn ich sehe, dass ihr gleich Feierabend habt, München, 17 Uhr, und wir sind mittendrin in den Zähne am Stück.
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1: Was wird der Sommerhit 2026? Wir glauben, wir haben ihn gefunden. Mehr dazu hört ihr noch diese Stunde. Dazu gibt's natürlich immer die besten neuen Hits. Gleich von Norma G. Martin. Dafür aber noch so ein paar Party-Vibes von den
3: drei
1: Jobs, Jack Style, Justy und John Turn the Lights Off. Und ich bin's, Selina. Schönen Nachmittag euch.

0: I love rotkål with apple. Woof, that's the best, man. I could eat a whole jar of that all by myself.
1: Also Kartoffeln bei dem Wetter sind mir jetzt ein bisschen zu heiß, aber so ein Kartoffelsalat, oh, das wär's Deluxe. Ich schaue mir jetzt Bilder an von dem, weil ich habe Hunger. Und dazu hört jetzt Norma Jean Martins neuen Song Anchor bei Energy. 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
0: Mit Ole Leipe. Unsere City ist offiziell die Single-Hauptstadt. Ein neuer Mikrozensus hat ergeben, dass fast jede zweite Person in München alleine lebt. Im Freistaat sind es 41% der Haushalte, die Single-Haushalte sind. Vor allem bei den 25- bis 30-Jährigen leben viele allein, da hauptsächlich Männer. Im hohen Alter dreht sich das Ganze, ab 75 sind es dann Frauen, die häufiger alleine leben. Besonders extrem ist die Lage in den Großstädten, hier bei uns in München, Augsburg und Nürnberg.
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12: Mit Gisa Weber, guten Tag. Lange Haftstrafe für die mutmaßliche Ex-RAF-Terroristin Daniela Klette. Das Landgericht Verden verurteilte die 67-Jährige zu 13 Jahren Gefängnis. Laut Gericht erbeutete Klette bei Raubüberfällen mit den Komplizen Garwig und Staub über 2 Millionen Euro. Nach den beiden wird weiter gefahndet. Auch die Wirtschaftsweisen machen ordentlich Druck auf die Bundesregierung, Sozialreformen auf den Weg zu bringen. Die Experten machen klar, dass die Beiträge sonst weiter in die Höhe schießen und für die Arbeitnehmer dann weniger netto übrig bleibt. Die Bundesregierung will mehr Tempo beim Wohnungsbau machen. Dafür hat sie jetzt eine Reform im Baurecht beschlossen. Planungs- und Genehmigungsverfahren sollen schneller durch sein. Außerdem soll der Wohnungsbau künftig Vorrang vor Denkmal- und Naturschutz bekommen. Erst noch das Trainingslager in Herzogenaurach, dann geht es in die USA. Die deutsche Fußballnationalmannschaft ist jetzt in die WM-Vorbereitung gestartet. In gut 2 Wochen geht die Weltmeisterschaft in Nordamerika los. Vorher hat das DFB-Team noch 2 Testspiele.
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13: Kurzer Blick zurück auf die Straßen. Vorsichtig fahren auf der A94 Passau Richtung München. Zwischen Parsdorf und Kreuz Ost. Hier gab es einen Unfall auf dem Standstreifen. Der ist aktuell auch noch blockiert auf der A99 Westumfahrung Richtung Lindau. Zwischen Neuherberg und Dreieckfeld-Moching. Hier steht nämlich ein defekter PKW.
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13: Langsamer fahren ist angesagt in Pasing in der Seinsheim. H. Leonhard Strell, Heidhausen, Orleo.

0: und Taufkirchen-Ahornring in der 30er-Zone. Staus oder Blitzer, wenn noch was fehlt, wisst ihr Bescheid, gerne kurze WhatsApp schicken oder durchklingeln, beides geht unter der 93.3 93.3.
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0: Also meine Oma würde jetzt sagen, was ein Kaiserwetter. Die Kids haben in diesen Pfingstferien die Woche wirklich Glück. Aber auch wir Erwachsene kommen auf jeden Fall auf unsere Kosten. Es ist ja auch noch nach der Arbeit Schee. Heute Sonne, Wolken im Mix bei 29 Grad. Und so bleibt auch die nächste

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0: 30 Grad, Sonne scheint, es wird sich gebräunt, der Grill angeschmissen, Spaßgetränke gibt's, der Sommer ist in der City. Und passend dazu haben wir diese Woche die Energy Summer Hits für euch. Da haben wir einige Kandidaten dabei, die auf jeden Fall Potenzial für den diesjährigen Sommerhit hätten. Zum Beispiel mein Favorite, ein absoluter Banger, der jetzt 20-Jähriges feiert, Jean-Paul mit Give It Up To Me. Ach, ich liebe einfach diesen Song. Aber auch ein krasser Ohrwurm und Top-Kandidat ist auch ESC-Gewinnerin Dara mit. Oder BTS, deren neue Nummer wurde jetzt nämlich bei den American Music Awards als Summer Song ausgezeichnet. Kennt ihr safe, das

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0: Die A94 Passau Richtung München habe ich für euch zwischen Parsdorf und Kreuz Ost. Hier hat es gekracht auf dem Standstreifen und der ist aktuell auch blockiert auf der A99 Westumfahrung Richtung Lindau zwischen Neuherbeck und Dreikfeld-Moching. Grund ist ein defekter PKW.
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0: Geblitzt wird in Taufkirchen beim Ahornring, H. Leonhard Strell und Pasing-Seinsheim-Straße. Wenn ihr sagt, da fehlt noch was, dann wisst ihr Bescheid. Gerne kurze WhatsApp schicken oder durchklingeln. Beides geht unter der 93.3 93.3.
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0: Leute, ich bin so auf einem Bräunungstrip seit kurzem und habe jetzt auch was Neues für mich entdeckt. Sonnenöl, nicht Sonnencreme, sondern Sonnenöl. Durch dieses Öl bekommt man nämlich so eine knusprig güldene Bräune. Das ist richtig geil. Also ich weiß, wahrscheinlich ist es jetzt nichts Neues, aber für mich

0: Erscheinung gewesen. Es wäre jetzt mein Tipp auch für die nächsten Tage. Es bleibt nämlich sonnig, warm morgen bei 25, Samstag bis zu 30 Grad. Und dann am Sonntag soll es zuziehen, regnen und gewittern. Also die Pflanzen freuen sich auf jeden Fall.
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Und dazu gibt's einen absoluten Banger, Far East Movement mit Like AG6.

0: Ist schon wieder 18 Uhr München und wir sind mittendrin in den 10 Hits am Stück.
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0: Und mittendrin in der Festivalsaison. Die ersten haben schon gestartet, es warten aber noch einige auf euch. Eure Tickets for free haben wir. Mehr dazu gleich zusammen mit dem brandneuen Song vom Festivalgott David Guetta himself. Davor aber noch Taylor Swift mit Opalite. Und ich bin's, Selina. Einen schönen Mittwochabend euch.

0: sitzt, der kann jetzt sofort 100 Euro gewinnen, wenn du uns sagst, was hier rauskommt. Achtung!
1: Auf einer Stromleitung sitzen 20 Vögel. Herr Friedrich erschießt 3 mit seinem Gewehr. Wie viele Vögel befinden sich noch auf der Stromleitung?
0: Auf einer Stromleitung sitzen 20 Vögel. Der Herr Friedrich erschießt 3 mit seinem Gewehr. Wie viele Vögel befinden sich noch auf der Stromleitung? So, ganz schnell sagen, 0137 90 30 200. Wir öffnen die Schleusen ins Studio mit Leitung 2. Kommt zu uns. 0137 90 30 200. Für 50 Cent aus allen deutschen Netzen. 100 Euro gehen heute auf dein Konto.
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0: Auf einer Stromleitung sitzen 20 Vögel. Herr Friedrich erschießt 3 mit seinem Gewehr. Wie viele Vögel befinden sich noch auf der Stromleitung? Ganz, ganz schnell jetzt. Willst du 100 Euro? 0137 90 30 200. Jetzt geht's darum, wer will die Kohle? 0137 90 30 200. Für 50 Cent aus allen deutschen Netzen bin ich allein im Studio. Bei mir ist die Chrissy. Schönen guten Abend.
3: Ja, hallo.
0: Chrissy, Geld ist heute auf das Hörerskonto.
3: Ja, wohl Mittwochabend ist, überweist der Spielechef ganz zuverlässig das Geld per Echtzeitüberweisung.
0: Also meine ganzen Kumpels sitzen alle im Biergarten. Ich bin gespannt, ob irgendeiner, ja, da ist ja irgendeiner. Wer ist denn irgendeiner und live in der Show? Hallo?
4: Hi, servus, hier ist die Bettina und die Leona.
0: Bei Bettina und Leona im Doppelpack. Sehr gut.
4: Im Doppelpack.
0: So, was gibt's denn?
4: Gibt's nur einen Doppelpack.
0: Das wird den einen oder anderen Herrn mit Sicherheit freuen. Du sag mal ganz kurz, was kommt denn hier raus?
4: Ja, da sitzt kein Vogel an der Leitung, weil das eine Stromleitung ist.
0: Ja, richtig. Es ist egal, es sitzt keiner mehr dabei. Peng, sind sie alle weg, ne?
4: Ja, so sieht's aus.
0: Bettina und Leona, ganz liebe Grüße.
4: Virginia.
0: Genau, Virginia. Bleibt mal am Telefon. Danke fürs Mitmachen, ihr Lieben, ja? Alles Liebe, tschüss. So, das war mal wieder eine lustige Exkursion. Es geht hoffentlich so weiter. Neue Frage, neues Glück.
1: In einem Bus befinden sich 16 Fahrgäste. An der Haltestelle steigen 6 Fahrgäste aus und 4 neue ein. Wie viele Personen sind jetzt im Bus?
0: So, egal ob

0: Tina Leona, Virginia oder Jeremy Pascal. Wir werden sie alle auf die Kette kriegen. 0137 90 30 200. Wir sind live. 0137 90 30 200. Für 50 sind aus allen deutschen Netzen. Also im Bus befinden sich 16 Fahrgäste. An der Haltestelle steigen 6 Fahrgäste aus und 4 neue ein. Wie viele Personen sind jetzt im Bus? Sei ganz, ganz schnell mit dabei. 0137 90 30 200. Wir spielen sofort die nächsten 100 Euro aus. 0137 90 30 200. Für 50 sind aus allen deutschen Netzen hier nochmal die Frage.
1: In einem Bus befinden sich 16 Fahrgäste. An der Haltestelle steigen 6 Fahrgäste aus und 4 neue ein. Wie viele Personen sind jetzt im Bus?
0: So, sag mir bitte die richtige Lösung. Christoph war schon mal in der vorherigen Sendung da und meinte das.
2: Was hast du raus, mein Lieber?
3: 10.
0: Nee, wieso 10? Nee, müssen wir. Nee, ist nicht richtig. Das ist nicht. 10 ist nicht das Rätsel. Lösung. Suche geht weiter.
4: Suche geht weiter, aber ich verdopple die Kohle. Ich lege nochmal einen 100er drauf. Dann sind wir bei 200 Euro Garantiegewinn.
0: Boah. Gewinnsumme verdoppelt von der Chrissy für dich. Du kriegst 200 Euro. Heute auf dein Konto 0137 90 30 200 mit Leitung 2. Mach es wie Virginia und
4: Bettina.
0: Genau.
4: Und Leona waren das.
0: Alles klar.
4: Nicht Virginia.
0: 0137 90 30 200. Für 50 sind aus allen deutschen Netzen. Also gut, mit den Namen habe ich es nicht so, aber mit den Gewinnsummen. 200 Euro, was kommt hier raus?
1: In einem Bus befinden sich 16 Fahrgäste. An der Haltestelle steigen 6 Fahrgäste aus und 4 neue ein. Wie viele Personen sind jetzt im Bus?
0: Ja, sag's uns bitte. Hast du die Lösung? Lisa war auch schon mal in einer anderen Sendung da und meinte das.
2: Was hast du raus, Lisa?
5: 20 ist die Antwort.
2: Was?
0: 20? Wie kommst du denn darauf?
5: Ja, wir haben ja schon 16 Fahrgäste im Bus sitzen und dann steigen noch 4 ein. 20.
2: Ja. Okay, aber steigen ja auch welche aus. Also die 6, die aussteigen, was mit denen?
5: Ach, ja.
2: Es tut mir leid, das ist leider falsch, du Lisa.
0: Sorry. Das geht hier auch alles ein bisschen schnell. Also, tut mir leid, auch bei der Hitze jetzt hat es jemand. Chrissy, die Suche geht weiter.
4: Ja, die geht weiter. Man muss wirklich genau zuhören. Aber von mir gibt es jetzt auch nochmal einen 100er drauf. 300 Euro garantierter Gewinn und das geht heute raus per Echtzeitüberweisung.
0: Also Freunde, einmal kurz anstrengen. 300 Euro jetzt für dich. Das kann sich richtig lohnen. 0137 90 30 200. Oh Gott, bei so eine lange Frage bei so einer Hitzewelle. Jetzt weiß ich nicht, wer sich da noch konzentrieren kann. 0137 90 30 200 für 50 Cent aus allen deutschen Netzen. Also in dem Bus befinden sich 16 Fahrgäste. An der Haltestelle steigen 6 Fahrgäste aus und 4 neue ein. Wie viele Personen sind jetzt im Bus? Ruf jetzt an. Chrissy, ist da schon jemand in Leitung 2? Sonst müssen wir hier mal einen Turbo zünden. Wir haben nicht mehr viel Zeit.
4: Ja, wir zünden Turbo, noch keiner in Leitung 2. Keiner hier live, der im Studio gehört hat. Ich erhöhe jetzt mal einen richtig schönen Hitzebonus, gibt's von mir. Und zwar gehe ich jetzt nicht von 300 auf 400, sondern auf 500 Euro garantierte Gewinn-Hitzebonus. Ab jetzt.
0: Boah, 500 Ocken für dich jetzt. 0137 90 30 200. Jetzt lohnt sich's richtig. 0137 90 30 200. Für 50 Cent aus allen deutschen Netzen. Letztes Mal die Frage. Was kommt hier jetzt raus?
1: In einem Bus befinden sich 16 Fahrgäste. An der Haltestelle steigen 6 Fahrgäste aus und 4 neue ein. Wie viele Personen sind jetzt im Bus?
0: Nicht 10, nicht 20. Hast du's bitte raus? Franzi war schon mal in der vorherigen Sendung da und meinte das.
2: Was kommt natürlich raus?
5: 14 Gäste sind im Bus.
0: 14? Nee. Nein. Das sind doch nicht 14. Nein. 16 Fahrgäste. 6. Komm, Chrissy, die Suche geht weiter. Wir hören nicht auf. Wir haben aber nicht mehr viel Zeit.
4: Wir hören nicht
0: jetzt auf.
4: Wir haben nicht viel Zeit. Nochmal ein 100er drauf. Dann sind wir jetzt bei 600 Euro Garantiegewinn.
0: So, 600 Euro. Leute, jetzt mal ganz ehrlich. 0137 90 30 200. Kleines SOS jetzt von deinem Sender. Kein Witz. Ist jemand nicht im Biergarten? Hat noch jemand ganz kurz ein paar graue Gehirnzellen für uns? 0137 90 30 200. Für 50 sind aus allen deutschen Netzen. Soll dein Schaden nicht sein. 14, ist nicht richtig. In einem Bus befinden sich 16 Fahrgäste. An der Haltestelle steigen 6 Fahrgäste aus und 4 neue wieder ein. Wie viele Personen sind jetzt im Bus? Du musst uns die Personen... 14 ist nicht richtig, das tut mir leid. Chrissy, ist schon jemand da jetzt? Wir haben keine...

0: Eine Zeit, die Regie steigt mir schon aufs Dach.
1: Ja, ich sehe, ja, Geldturbo wird gezündet. Und zwar gehe ich von 600 Euro auf 750 Euro Garantiegewinn. Heute überwiesen, heute auf dem Konto, ab jetzt.
0: Ist das dein Ernst jetzt?
1: Ja.
0: 750 Euro garantierter Gewinn für dich jetzt. Hol dir jetzt das Geld. 0137 90 30 200. Jede Sekunde kannst du live zu Chrissy und zu mir ins Studio kommen. 0137 90 30 200 für 50 sind aus allen deutschen Netzen. Jetzt muss es doch einer haben. Hast du die richtige Lösung? Sag sie uns bitte live in der Show. Wir warten nur auf dich mit Leitung 2. Ich war schon mal in einer anderen Sendung da und meinte das. Deine Lösung lautet?
2: 16.
0: 16. Nee, da bitte hör nochmal genau zu. 16 ist auch falsch. Das ist auch nicht richtig. 16 sind, wo kommen denn die 16? Nein, Besuche geht weiter, nur wir haben keine Zeit.
1: Nein, wir haben
0: bitte,
1: keine Zeit. Okay, bitte. Dann gebe ich jetzt alles. Ich erhöhe jetzt nochmal so richtig fett. Ich gehe jetzt nicht von 57 auf 800, nicht auf 900. Ich gehe auf 1000 Euro garantierter Gewinn. 1000 Euro Garantiegewinn.
0: Bitte, ab jetzt, Freunde, ich sag's ganz ehrlich, es kann jede Sekunde klingeln. 1000 Euro verlassen definitiv heute unser Konto in Richtung von deinem, wenn du jetzt richtig löst. Das ist ein Garantiegewinn. 0137 90 30 200. Das ist ein garantierter Gewinn am Mittwochabend jetzt. 0137 90 30 200 für 50 Cent aus allen deutschen Netzen. Bitte, wenn du 10, 20, 14 oder 16 raus hast, lass es sein. Du hast was anderes raus. Du hast wahrscheinlich die richtige Lösung. Ruf jetzt an. In einem Bus befinden sich 16 Fahrgäste. An der Haltestelle steigen 6 Fahrgäste aus und 4 neue ein. Wie viele Personen sind jetzt im Bus für 1000 Euro netto steuerfrei? Komm, das muss doch jetzt 0137 90 30 200. Jede Sekunde kann es klingeln, das Geld geht maximal definitiv hier raus. 0137 90 30 200 für 50 sind aus allen deutschen Netzen. Chrissy, die Sendung ist vorbei, die Regie spielt mir den Schluss-Countdown ein. Können wir noch irgendwas machen? Wir brauchen bitte jetzt einen Gewinner.
1: Ja, wir brauchen Gewinner. Ich verdopple jetzt die Gewinnchancen. Ich gebe noch zur Glücksleitung 2 die Glücksleitung 3 dazu. Doppelte Gewinnchance mit Glücksleitung 2 und Glücksleitung 3. In 3, 2, 1, jetzt.
0: Wahnsinn. Gewinnchance für dich verdoppelt. 0137 90 30 200. Ich brauche dich jetzt. Das ist unfassbar. Du kannst 1000 Euro jetzt gewinnen. 0137 90 30 200. Immer noch keiner, der meine Stimme in seinem Telefon hört. 0137 90 30 200 für 50 sind aus allen deutschen Netzen. Da sind 16 Fahrgäste im Bus. 16. An der Haltestelle steigen 6 Fahrgäste aus und 4 neue ein. Wie viele Personen für 1000 Euro garantierter Gewinn? Wie viele Personen sind da jetzt im Bus? Ich brauche jetzt deine Antwort. Chrissy, ist da schon jemand in Leitung 2 oder 3?
1: Nein, da ist niemand. Ich ändere das. Ich verdopple nochmal die doppelte Gewinnchance auf die vierfache Gewinnchance. Glücksleitung 9 und Glücksleitung 10 kommen dazu. Vierfache Gewinnchance. Jetzt muss doch klingeln. In 3, 2, 1 ab jetzt.
0: Die Chrissy hat deine Gewinnchance vervierfacht. Bitte, 1000 Euro. Hört jemand, ist jemand nicht im Biergarten? Vielleicht ganz zufällig jetzt. 0137 90 30 200. Vielleicht hast du auch noch nie was gewonnen. Heute bei dem Wetter. Glaubst du echt, die Leute hören ihren Lieblingssender? Die sind doch im Biergarten. 0137 90 30 200 für 50 sind aus allen deutschen Netzen. In einem Bus befinden sich 16 Fahrgäste. An der Haltestelle steigen 6 Fahrgäste aus und 4 neue ein. Wie viele Personen sind jetzt im Bus? Chrissy, wir haben keine Zeit. Bitte mach irgendetwas ganz Krasses, damit jetzt jemand zu uns kommt.
1: Okay, dann verdopple ich jetzt die vierfache Gewinnchance auf die achtfache Gewinnchance.
0: Boah.
1: Glücksleitung 14, Glücksleitung 15, Glücksleitung 16 und Glücksleitung 17 kommt dazu. Achtfache und höchste Gewinnchance. Jetzt muss es doch klingeln. 3, 2, 1 ab jetzt.
0: Achtung, Gewinnchance für dich verachtfacht. Keine Ausreden mehr. Hat jemand die Lösung? 0137 90 30 200. Das Geld geht definitiv raus bei uns heute. 0137 90 30 200 für 50 Cent aus allen deutschen Netzen. Ich brauche einen, der sagt, was hier rauskommt.
3: In einem Bus befinden sich 16 Fahrgäste. An der Haltestelle steigen 6 Fahrgäste aus und 4 neue ein. Wie viele Personen sind jetzt im Bus?
0: Immer noch keiner, der meine Stimme hört. Ist noch niemand bei unserem Telefon 0137 90 30.

0: nicht 200. Immer noch keiner da. 1000 Euro. Ich kann natürlich das Geld nur ausspielen, wenn du richtig löst. Lass die Leitungen frei für jemand, der es raus hat. Nur derjenige mit der richtigen Lösung ruft hier an, bitte. Was kommt hier raus?
1: In einem Bus befinden sich 16 Fahrgäste. An der Haltestelle steigen 6 Fahrgäste aus und 4 neue ein. Wie viele Personen sind jetzt im Bus?
0: Warum kann da 10, 20, 14 oder 16 nicht stimmen, wenn nach Personen gefragt wird? Chrissy, du siehst es, Sendung so gut wie aus, ich kann nichts mehr machen.
2: Ja, Sendung ist wirklich so gut wie aus. Okay, dann gehen wir in die vollen 10-fache Gewinnchance mit der Glücksleitung 25 und Glücksleitung 26. In 3, 2, 1, ab jetzt, Sendung so gut wie aus.
0: 0137 90 30 200 0137 90 30 200 für 50 Cent aus allen deutschen Netzen. Wenn da 16 Fahrgäste im Bus sind und 6 Fahrgäste aussteigen und 4 neue ein, wie viele Personen sind im Bus? Vergiss doch bitte nicht ein Detail. Wie viele Personen? Für 1000 Euro gebe ich hier Tipps, weil noch niemand meine Stimme im Telefon hört. Leute, wir haben keine 160 Sekunden mehr. 0137 90 30 200. Ist noch keiner da. Ist noch niemand hier. 0137 90 30 200 für 50 sind aus allen deutschen Netzen. Chrissy, du hast schon die 10 voll gemacht, ne? Du kannst nichts mehr machen, oder? Gibt's noch irgendwas?
2: Ja, ich bekomme Ärger, okay, aber ich mach's trotzdem. Ich gehe auf die 13-fache Gewinnchance.
0: Was?
2: Glücksleitung 30, Glücksleitung 31 und Glücksleitung 32 kommen dazu. Jetzt wird und muss es klingeln. Ab jetzt!
0: Achtung, ich wünsche mir in den nächsten 60 Sekunden Gewinner. So, ich wünsche mir einen Gewinner, Leute. Ich drücke echt die Daumen. 0137 90 30 200. Irgendjemand draußen. Du kannst Geld gewinnen. 1000 Euro hast du die Lösung. 0137 90 30 200 für 50 sind aus allen deutschen Netzen.
1: In einem Bus befinden sich 16 Fahrgäste. An der Haltestelle steigen 6 Fahrgäste aus und 4 neue ein. Wie viele Personen sind jetzt im Bus?
0: Immer noch keiner da. Wir brauchen jemanden. Wir können nicht überziehen. Die Regie macht weiter mit Musik. Achtung, es wird klingeln. 0137 90 30 200. Es muss in den nächsten 90 Sekunden klingeln. Bitte jetzt anrufen, wenn du es raus hast. 0137 90 30 200. 0137 90 30 200 für 50 Cent aus allen deutschen Netzen. Weißt du, wie viele Personen im Bus sind? Wie viele Personen sind im Bus? Ich brauche die Personenanzahl von dir jetzt sofort. Immer noch niemand da. Deutschland, deine Chance. Radioland 0137 90 30 200. Es muss klingeln. 0137 90 30 200 für 50 sind aus allen deutschen Netzen.
1: In einem Bus befinden sich 16 Fahrgäste. An der Haltestelle steigen 6 Fahrgäste aus und 4 neue ein. Wie viele Personen sind jetzt im Bus?
0: Wie viele Personen sind es? Sag es uns. Gott, wir haben keine 60, 59, 58, 57 Sekunden mehr. Wir haben keine Zeit. 0137 90 30 200. Jetzt in die Leitung rein. 0137 90 30 200 für 50 Cent aus allen deutschen Netzen. Und wenn du meine Stimme im Telefon hörst, bleibst du bitte einfach dran, jetzt hier und heute unter 0137 90 30 200. Ich sage ein letztes Mal jetzt die Telefonnummer. 0137 90 30 200 für 50 sind aus allen deutschen Netzen. Chrissy, wir sind soweit bereit?
2: Wir sind bereit, ja.
0: Jetzt brauchen wir nur noch dich mit der richtigen Lösung hier und heute. Und dann kannst du gewinnen. Durchgestellt mit dem Chance-Button. Wer ist dran? Hallo? Hallo?
3: Hallo?
0: Ja, wer ist da?
3: Die Lisa.
0: Was kommt raus, Lisa? Was kommt raus?
3: 15.
0: Natürlich der Busfahrer.
2: Gewonnen.
0: Lisa, 1000 Euro, bleib mal bitte am Telefon.
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München, ihr seid richtig hier bei Energy, denn zu Vino sagen wir Nino. 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Dazu gibt's jetzt Power Monkey mit

aufgefallen, weil dann einfach Leute zu seinem Song Rooftop, also hier I'm shouting from Rooftop, baby, einen Circle of Death gemacht haben, da wo alle aggressiv im Kreis rennen. Das ist ja schon unpassend. Jetzt stellt euch das mal aber zu seinem neuen Song hier vor. Den gibt's jetzt. Macht's euch ready, im Kreis zu sprinten. Optimist by Energy.

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8: Mit Ole Leipe. Auch im Juni brauchen wir bei unserer S-Bahn mal wieder starke Nerven. Auf mehreren Strecken stehen erneut Bauarbeiten an, unter anderem an der Stammstrecke, am Westkreuz und natürlich weiter an der zweiten Stammstrecke. Heißt, an einigen Wochenenden fahren teilweise Busse statt S-Bahn, manche Linien enden früher oder fallen komplett aus. Auch Regionalzüge Richtung Starnberg und Garmisch-Partenkirchen sind betroffen. Also lieber vor jeder Fahrt nochmal checken, wie eure Verbindung tatsächlich fährt, sonst wird's schnell stressig.
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9: Mit Gisa Weber, guten Abend. Lange Haftstrafe für die mutmaßliche Ex-RAF-Terroristin Daniela Klette. Das Landgericht Verden verurteilte die 67-Jährige zu 13 Jahren Gefängnis. Laut Gericht erbeutete Klette bei Raubüberfällen mit den Komplizen Garwig und Staub über 2 Millionen Euro. Nach den beiden wird weiter gefahndet. Die deutsche Wirtschaft steckt weiter in der Krise. Die Wirtschaftsweisen rechnen dieses Jahr nur noch mit einem Mini-Wachstum von 0,5% und gleichzeitig 3% Inflation. Und die Experten fordern von der Politik dringend Sozialreformen, etwa bei Krankenversicherung und Pflege. In Deutschland sollen schneller und mehr Wohnungen gebaut werden. Die Bundesregierung hat neue Regelungen auf den Weg gebracht. Ein wesentlicher Punkt: In Zukunft soll der Wohnungsbau in Gebieten, in denen die Nachfrage besonders hoch ist, Vorrang vor dem Umwelt- und Denkmalschutz bekommen. Für die deutsche Fußballnationalmannschaft wird es langsam ernst. Gut 2 Wochen sind es noch bis zur WM in Nordamerika. Jetzt ist das Team in die Vorbereitung gestartet. Wir sind jetzt wie eine Familie, so die Ansage von Bundestrainer Nagelsmann an seine Mannschaft.
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10: Ja, wir haben den üblichen Feierabendverkehr auf dem Mittleren Ring und auf der A99er. Sonst, man merkt, dass Pfingstferien sind. Es ist relativ ruhig.
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10: Auch hier schaut's gut aus. Falls ihr doch was gesehen habt, wisst ihr Bescheid. Staus oder Blitzer gerne kurz per WhatsApp durchgeben oder auch durchklingeln, weil das geht unter der 93.3 93.3.
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10: Mir ist die letzten Tage mal so richtig bewusst geworden,

0: nach Urlaub anfühlen. So seien es Restaurants entlang des Gasteigs wie in Italien oder an der Isar am Bräunen. Die Leute sind happy am Eisessen mit einem kühlen Spritz, am Ratschen. Es ist einfach schön. Und das könnte auch alles die nächsten Tage genießen. Es bleibt sonnig, morgen bei 25, Samstag bis zu 30 Grad. Und erst am Sonntag soll es dann zuziehen und möglicherweise gewittern.
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0: 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Ein wenig stockender geht's aktuell rund auf der A99er voran und auch auf Mittleren Ring. Da haben wir den üblichen Feierabendverkehr.
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0: Auch hier sieht's relativ ruhig aus. Falls ihr doch noch was gesehen habt, bitte Bescheid. Gerne kurze WhatsApp schicken oder durchklingeln. Beides geht. 93 3 ist die Nummer. Kommt sicher und gut an.
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0: Ich weiß nicht, ob ich es mir einbilde, aber ich habe so das Gefühl, seitdem das Wetter besser ist, sind auch die Menschen hier besser gelaunt. Könnte aber auch daran liegen, dass einfach wegen Pfingstferien weniger los ist und man sich so besser aus dem Weg gehen kann. Naja, Pfingstferien laufen auf jeden Fall bei uns. Sommerliche Woche, auch die nächsten Tage Sonne pur, morgen bei 25, Samstag bis zu 30 Grad. Und dann am Sonntag freuen sich die Pflanzen, da soll es nämlich regnen und gewittern.
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Und dazu hört ihr jetzt The Strumbellas mit Spirits.

um 20 Uhr an diesem Mittwoch. Bangaranga oder doch ein unbekannter Song aus den Staaten mit Country-Vibe? Was wird der Sommersong 2026? Unsere tolle Energy-Musikredaktion hat sich mal Gedanken gemacht. Ich stelle die Favoriten gleich vor. Vorher jetzt aber noch Kygo gemeinsam mit Save My Love und immer den besten neuen Hits.

0: So klingt der Sommer 2026. Energies an bei euch an diesem Mittwochabend. Wir lieben das Sommerwetter. Na, jetzt brauchen wir nur noch den Energy Sommer Hit so richtig dazu. Und deshalb hat sich unsere Redaktion mal ins Internet gewagt, hat Social Media Trends, auch internationale Charts und Neuentdeckungen gescannt. Und die stellen wir euch jetzt vor, denn diesen offiziellen Sommersong 26, den gibt's ja eigentlich noch gar nicht. Deshalb haben wir jetzt ein bisschen für euch kuratiert. Bulgarien hat ja beim ESC gewonnen. Dara mit ihrem Song Bangaranga.
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Ja, ich arbeite schon ganz schön lange in diesem Business, aber ich hätte gar nichts drauf gewettet, dass Bangaranga beim ESC gewinnt und dass wir jetzt ernsthaft darüber nachdenken, ob das unser Sommersong 2026 sein soll. Aus den USA, wo ja gerade dann die Weltmeisterschaft in 2 Wochen losgeht, da gibt es gerade eine Country-Sängerin namens Ella Langley, an der keiner vorbeikommt. Die hat einen Song, der klingt ganz anders, und zwar so. Ich möchte mir da besser vorstellen.

Es ist ja auch nicht so eine krasse Abtempo-Nummer. Na, aber wer weiß, wie der Sommer läuft mit der Weltmeisterschaft und wenn dann die Sonne untergeht hinter Texas, ne? Und die Deutschen sind im Viertelfinale wieder erwartend. Dann sieht man Wirtz, wie er da gerade verschwitzt, jubelt und dann spielt das ZDF oder wie auch immer diesen Song ein. Wir hören nochmal ganz kurz rein. Hat auch den Vibe, um den Sommer zu überdauern, finde ich. Aber wer bin ich schon? Ne? Habt ihr noch irgendwelche Vorschläge? Und sagt ihr, Leute, wie könnt ihr an diesem Song vorbeigekommen sein? Den höre ich gerade rauf und runter. Ist noch richtig unbekannt, aber ich sehe großes Potenzial. Einfach mal her damit auf Instagram uns schreiben, eine Direct Message. Und ansonsten checkt ihr jetzt mal energy.de aus. Da haben wir noch weitere Sommerhit-Kandidaten für euch zusammengekerchert. Und dann sagt ihr uns einfach mal, was ihr so am besten findet. Wer weiß, vielleicht schafft es der Song dann ja auch bald in unserer Rotation.

Den guten Franz, a.k.a. Alle Farben haben wir jetzt hier bei Energy, ist mittlerweile auch schon 40, was mich überrascht hat, weil der so zeitlos ist. Hätte auch 50 sein können, aber auch 30. Gefühlt ist der im Erwachsenenleben immer schon da gewesen mit seiner Musik. Kommt er aus Berlin, hat Konditor gelernt, meinte, da war er auch richtig happy, weil er auch jeden Tag kreativ sein konnte. Aber ist jetzt dann doch noch mal glücklicher mit seiner wirklich wahnsinnig erfolgreichen Musikkarriere seit über 10 Jahren. Jetzt Body Talk, Alle Farben, immer die

0: Immer die besten neuen Hits hört ihr hier bei Energy. Gleich Harrison für euch, außerdem Miley Cyrus und Somber macht den Anfang.
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0: Immer die besten neuen Hits hier bei Energy. Gleich Mark Atlas für euch. Außerdem haben wir Harry Styles und Alex Warren macht den Anfang.
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Mark Atlas haben wir jetzt hier bei NRG. Junger Singer-Songwriter aus Deutschland, der, ich sag mal so, die Suppe der Bescheidenheit nicht ganz ausgelöffelt hat. Ich finde das gut. Er sagt, ich will so groß wie Coldplay werden. Und Nina Coldplay weiß, Sky is the limit. You Against My Love, Mark Atlas, haben wir jetzt mit immer den besten neuen Hits.

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1: Um 21 Uhr an diesem Mittwoch, an dem wir immer noch im Mai sind und wo der Festivalsommer immer noch in seinen Kinderschuhen steckt. Bald läuft er aber davon, hoffentlich mit euch, wie ihr dabei sein könnt. Ganz kostenlos, das alles gleich, vorher jetzt aber noch mit Klock Klock und immer den besten neuen Hits.

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Christopher Randy haben wir jetzt hier bei Energy, der Brite, der ja oft mal genommen wird von EDM-Künstlern, wenn es darum geht, die Vocals zu besetzen, To Colors zum Beispiel. Ich mag Christopher Randy am allerliebsten, wenn er seine eigene Musik macht, wenn die organisch eingespielt wird, wie jetzt auch in dem Fall von Good Old Days. Erinnert mich so ein bisschen an Foster the People, was so den Basslauf angeht. Schöne Nummer, wie wir alten Menschen sagen. Toller Song, jetzt für die Sommerzeit. Good Old Days, Christopher Randy, immer die besten neuen Hits.

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0: Immer die besten neuen Hits hier bei Energy. Gleich mit Loi für euch. Den Anfang, den macht jetzt aber Dermot Kennedy mit Funeral und immer den besten neuen Hits.
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0: Immer die besten neuen Hits heute hier bei Energy und gleich im wörtlichsten Sinne, denn wir hören zum allerersten Mal hier bei mir in der Sendung den ganz neuen Song von Robin Schulz. Er ist wieder da, außerdem Kamrat und Alex Warren macht den Anfang.
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Herzlich spät geworden hier bei Energy. Ich bin Julian und ich freue mich sehr, denn wir hören jetzt zum allerersten Mal den ganz neuen Song von Robin Schulz. Ist eine wirkliche EDM-Legende, für mich auf einer Stufe mit Kalkbrenner in diesem Land. Vielleicht noch ein Tick größer, weil er auch international erfolgreicher ist, spielt er so die ganz großen Festivalbühnen auch quasi jenseits des Atlantiks. Robin Schulz, der vor 13 Jahren anfing mit Waves und so eine ganz neue Ära geprägt hat, also ganz viel haben da nach seinem Vorbild auch gearbeitet, auch international. Die Jungs von Ofenbach zum Beispiel, mittlerweile selbst Superstars, haben gesagt, nee, wir haben Robin Schulz im Kinderzimmer gehört und wussten, genau diese Art von Musik wollen wir auch machen. Robin Schulz, großer Künstler, jetzt mit Weather Times und immer den besten neuen Hits.

0: Julia.
1: Um 22 Uhr an diesem Mittwoch, an dem ich mich gleich sehr auf Besuch von meiner lieben Kollegin Annika freue. Wir spielen nämlich eine neue Runde von Fakt oder Fake und klären dann, ob Schulz wirklich der häufigste Nachname in Deutschland ist oder ob es da etwa einen anderen gibt. Vorher jetzt aber noch BTS mit immer den besten neuen Hits.

0: Es ist Mitte der Woche, fühlt sich schon den ganzen Tag an wie ein Dienstag, weil Montag Feiertag war. Das eine sind Fakten, das andere sind Gefühle. Für Gefühle haben wir hier aber gar keinen Platz.
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0: Mit meiner lieben Kollegin Annika.
2: Hallo.
0: Annika, wie fühlst du dich? Du hast ja selten gewonnen.
2: Ich fühle mich wunderbar und ich habe sehr oft gewonnen. Und
3: Fake.
0: So, die Aussage, die ich heute für dich dabei habe, ist folgende, liebe Annika.
2: Mhm.
0: Der häufigste Nachname in Deutschland ist Schulz.
2: Was? Okay, also erstmal denke ich ja an die ganzen Müllers. Thomas Müller und Thomas Müller und Thomas Müller, wie sie alle heißen. Schulz ist aber auch so ein random Name.
0: Axel aber Schulz.
2: Also ich persönlich, ich kenne niemanden mit dem Nachnamen Schulz und deswegen sage ich jetzt einfach mal, ist ein Fake. Der Nachname, der am meisten in Deutschland existiert, ist Müller.
0: Man muss ja auch sagen, du hast den besten Nachnamen der Welt mit Held.
2: Wunderschön, wow.
0: So, der häufigste Nachname in Deutschland ist Schulz. Du hast das völlig richtig gesagt, ist ein
3: Fake.
2: Juhu.
0: Ist noch in den Top 10, aber ganz vorne ist, du hast auch das richtig gesagt, Müller.
2: Ja, geil.
0: Übrigens, der häufigste Name in Deutschland mit Vor- und Nachnamen ist Thomas Müller.
2: Also ich bin doch einfach ein Genie. Das ist ja der Wahnsinn.
0: Danke, Annika, wir hören uns morgen
2: Danke,
0: wieder.
2: Danke, Julian.

Khalid haben wir jetzt hier bei Energy, der US-Amerikaner, der ein wahnsinnig spannender Typ ist, USA geboren, dann seine Kindheit und Jugend in Deutschland verbracht, dann wieder zurück. Ein so derartig exzellenter Sänger, dass er auch von den ganz Großen mal gefragt wird, wenn es darum geht, die Vocals zu besetzen. Mit Calvin Harris schon mehrfach gearbeitet, mit Marshmello, mit Ed Sheeran, mit Benny Blanco, Mariah Carey und natürlich auch Billie Eilish. Die beiden sind beste Freunde. Und jetzt wiederum hat Alok angefragt, ey Khalid, hast du nicht Bock? Er hat gesagt, jupp, hab ich. Dive into me, immer die Beste.

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0: jetzt heute hier bei Energy gleich. You Not Us für euch, außerdem Leonie und Miles Smith macht den Anfang.
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0: Über Energy gleich. Shabusi für euch, Born to Die, außerdem Tiffany Harris und Ray macht den Anfang.
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krasses Spiel geworden hier bei Energy, auch wenn sich das aktuell gar nicht so anfühlt, weil es so lange hell ist. Wunderschön. Und dabei vergisst man, dass in 3,5 Wochen schon wieder Sonnenwende ist und dann werden die Tage schon wieder kürzer. Insofern lasst das jetzt alles so richtig genießen, der Sommer, der gerade jetzt eigentlich erst anfängt. Shabusi hat den Soundtrack dazu, Born to Die und immer die besten neuen Hits.

Um 23 Uhr an diesem Mittwoch. Lasst uns jetzt die letzte Stunde des Tages noch ganz entspannt gemeinsam ausklingen. Gleich mit Kygo für euch. Außerdem Felix Jähn und Taylor Swift macht jetzt den Anfang. Opalite und immer die besten neuen Hits.

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1: Erst hat sich Energy-Hörerin Sabrina gefreut.
2: Vielen, vielen Dank. Oh mein Gott, ich freue mich so sehr.
1: Und dann wurde es sehr pikant.
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So ein fantastischer Song, Nelly Furtado, Say It Right. Nelly Furtado, die ich immer im Kopf haben werde und an die EM 2004 zurückdenke. Da hat sie den Titelsong gesungen, ein unglaublich junger Cristiano Ronaldo bei seiner ersten Heim-EM. Wir sind in der Vorrunde ausgeschieden und das alles ist jetzt schon, lass mich zurückrechnen, 22 Jahre her. Meine Güte. So, jetzt steht uns die WM bevor. Es gibt neue Künstler, die da jetzt in die Bresche für springen. Kaigo und Khalid haben wir jetzt mit Save My Love und immer den besten neuen Hits.

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0: Immer die besten neuen Hits hier bei Energy. Gleich Teddy Swims für euch, außerdem Michael Schulte und Somber macht den Anfang.
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ist es spät geworden hier bei Energy an diesem Mittwoch. So spät, dass ich raus bin für heute. Ich habe Feierabend. Schön, dass ihr mit dabei wart. Ihr hört mich, wenn ihr wollt. Morgen wieder ab 20 Uhr bin ich für euch da. Bis dahin lasst ihr Energy durchlaufen. Ihr macht damit nichts falsch. Und ich verabschiede mich jetzt mit Dominik Feig, White Keys und sage ciao. Ich bin raus. Bis morgen.

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1: ich habe keinen einzigen Teppich bei mir zu Hause, deswegen ganz praktisch.
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